0: kommenden Tagen für das XXL-Turnier. Einen letzten Test gibt es dann am Samstag gegen die USA, bevor es ins WM-Quartier in die Südstaaten geht. Thomas Bremser, Redaktion.
1: Viel Zeit zum Verschnaufen gibt es für die deutsche Nationalmannschaft nicht. Schon am Vormittag startet das erste Training.
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3: Hey, Verkehrs-KI. Was ist los auf den Straßen?
4: Auf der A1 Richtung Lübeck gibt es Verkehrsbehinderungen zwischen Tankstelle Stillhorn und Norderelbe. Und auf der A1 Richtung Hamburg steht ein defektes Auto zwischen Maschener Kreuz und Harburg.
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4: Aktuell haben wir 16 Grad. Es nieselt. Im Laufe des Vormittags hört der Regen auf. Heute werden es 20 Grad. Morgen auch etwa 20 Grad.
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6: Ich bin Tine Klima. Seit Herbst 2024 werden Menschen an den Grenzen zu Deutschland kontrolliert. Die Kontrollen wurden seitdem immer wieder verlängert. Kritik daran kommt von der EU-Kommission.
7: Nach EU-Recht haben die Mitgliedstaaten das Recht, ausnahmsweise und vorübergehend stationäre Grenzkontrollen einzuführen. Doch in Deutschland haben sie sich zu einer Art Dauereinrichtung entwickelt. Innenminister Dobrindt hat die Kontrollen wiederholt gegen Kritik verteidigt. Sie hätten kriminellen Schleuserbanden einen erheblichen Schlag versetzt, so seine Begründung. Brüssel sieht dagegen bessere Alternativen, etwa selektive Polizeikontrollen. Außerdem seien bei der Kommission zahlreiche Beschwerden von Bürgern und Unternehmen eingegangen. Aus Berlin, Dirk Zeitler.
6: Die Zahl der zivilen Todesopfer in der Ukraine nach dem verheerenden russischen Angriff in der vergangenen Nacht ist nach Behördenangaben auf mehr als 20 gestiegen. Es gab 130 Verletzte. Präsident Zelensky warnte erneut vor einer großen Attacke. Noch in dieser Nacht könne es zu einem massiven Angriff kommen, sagte er unter Berufung auf Geheimdienstinformationen in seiner abendlichen Videobotschaft. Die Antidiskriminierungsstelle des Bundes verzeichnet so viele Fälle wie nie zuvor. Über 13.000 Menschen wandten sich im vergangenen Jahr an die Beratung, weil sie sich wegen ihrer Hautfarbe, Religion, wegen Geschlecht, Alter oder anderen Merkmalen benachteiligt sahen. Das waren 15% mehr als im Jahr davor.
8: Am häufigsten, bei mehr als 40% der Fälle, ging es um Rassismus. Registriert wurden etwa fremdenfeindliche Beleidigungen und Abwertungen. Oder die Menschen sahen sich wegen ihrer Herkunft benachteiligt, etwa im Bewerbungsprozess, bei der Wohnungssuche oder bei Arztterminen. Rassistische Einstellungen verfestigen sich und führen zu deutlich heftiger erlebter Diskriminierung, sagte die Antidiskriminierungsbeauftragte Attermann. Mehr als ein Viertel der Fälle bezog sich auf Benachteiligungen wegen einer Behinderung oder Krankheit. Mehr als jeder fünfte Fall drehte sich um Diskriminierung wegen des Geschlechts. Ursula Winkler, Nachrichtenredaktion.
6: Der Kölner Dom wird für Besucher ab Juli 12 Euro Eintritt kosten. Damit sollen die gestiegenen Kosten für Pflege, Schutz und den laufenden Betrieb des Doms gedeckt werden. Das teilte die Leitung des Doms mit. Für Gottesdienstbesucher bleibt der Dom aber kostenfrei. Außerdem soll der Dom jährlich an bestimmten Tagen kostenfrei für alle sein. Beispielsweise am Tag der Deutschen Einheit.
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9: Hey, Verkehrs-KI. Was ist los auf den Straßen?
10: Auf der A1 Richtung Lübeck. 1 Kilometer Stau zwischen Stillhorn und Südost.
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2: Gerade 16 Grad. Es regnet leicht. Im Laufe des Vormittags hört der Regen auf. Heute erreichen wir 20 Grad, morgen auch etwa 19 Grad.
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5: Ich bin Tine Klimach. Nach einem schweren russischen Angriff mit vielen Toten und Verletzten in der vergangenen Nacht warnt der ukrainische Präsident Zelensky erneut vor einer großen Attacke. Noch in dieser Nacht könne es zu einem massiven Angriff kommen, sagt er unter Berufung auf Geheimdienstinformationen in seiner abendlichen Videobotschaft. Erst in der vergangenen Nacht hatte Russland die Ukraine mit schweren Luftangriffen überzogen. Zelensky sprach von 22 Toten und 130 Verletzten. Bundesinnenminister Alexander Dobrindt sieht gute Chancen, in einigen Monaten mit Drittstaaten konkrete Vereinbarungen zur Errichtung sogenannter Rückführungszentren zu schließen. Bis sie dann tatsächlich errichtet seien, werde es aber voraussichtlich noch etwas dauern.
6: Es ist ein rechtsstaatliches Verfahren und ein notwendiges Verfahren, um eben gegen kriminelle Schleuser und Schlepperbanden vorzugehen, die diese Regelungen bisher genau kennen und mit dem Versprechen, wir bringen dich nach Europa, du wirst dauerhaft hier bleiben können, weil man dich nicht zurückführen kann, ihr Geschäftsmodell betreiben. Genau dieses Geschäft der kriminellen Schleuserbanden muss durchbrochen werden, wenn wir die Migrationspolitik neu ordnen wollen.
5: Die EU hat den Weg freigemacht für die Errichtung sogenannter Rückführungszentren in Drittstaaten und die Verschärfung weiterer Asylregeln. Immer mehr Menschen in Deutschland arbeiten in Teilzeit. In den ersten 3 Monaten dieses Jahres stieg ihre Zahl sogar auf einen Rekordwert. Das hat das Institut für Arbeitsmarkt- und Berufsforschung ermittelt. Gleichzeitig sank die Zahl der Vollzeitbeschäftigten.
7: 40% aller Beschäftigten arbeiten Teilzeit und sie arbeiten sogar noch mehr Stunden pro Woche als bisher. Vollzeitjobs dagegen sind gesunken um rund 270.000 Stellen. Und nicht nur das. Es gibt weniger Krankmeldungen als noch im Vorjahr. Über angebliche Faulheit, Work-Life-Balance und 8-Stunden-Tag wird gerade heftig diskutiert, auch in der Regierung. Kanzler Merz sagt, um unseren Wohlstand zu erhalten, müssen wir mehr arbeiten. Claudia Wächter, Nachrichtenredaktion.
5: Zum Sport. Tennisprofi Alexander Zverev ist dem ersehnten ersten Grand-Slam-Titel einen Schritt näher gekommen. Zverev gewann bei den French Open in Paris das Viertelfinalduell mit Spaniens Jungstar Rafael Rodar in 3 Sätzen. Im Halbfinale trifft der Weltranglisten-Dritte am Freitag auf den 20-jährigen Tschechen Jakub Mečnik.
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8: Hey, Verkehrs-KI. Was ist los auf den Straßen?
9: Auf der A1 Richtung Hamburg staut es sich zwischen Moorfleet und Norderelbe auf 1 Kilometer. Und auf der A1 Richtung Lübeck gibt es zwischen Stillhorn und Südost ebenfalls 1 Kilometer Stau.
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4: Jetzt haben wir 16 Grad. Es regnet leicht. Im Laufe des Vormittags hört der Regen auf. Heute steigt es auf 20 Grad. Morgen auch etwa 19 Grad.
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5: Ich bin Tine Klimach. Ein Mann hat in Dortmund auf einen Polizisten geschossen und sich dann in eine Wohnung mit seinen 3 Kindern verschanzt. Erst am frühen Morgen hat er sich ergeben, den Kindern gehe es den Umständen entsprechend gut, sagt ein Polizeisprecher. Der 51-Jährige hatte am Abend im Stadtteil Höchsten auf einen Polizisten geschossen und war danach in seine Wohnung geflüchtet. Der Beamte wurde nur leicht verletzt. Innenminister Alexander Dobrindt sieht gute Chancen, in einigen Monaten mit Drittstaaten konkrete Vereinbarungen zur Einrichtung sogenannter Rückführungszentren zu schließen. Die EU hatte den Weg frei gemacht für die Errichtung sogenannter Rückkehrzentren in Drittstaaten und die Verschärfung weiterer Asylregeln.
6: Wer ausreisen muss, aber nicht in sein Herkunftsland gebracht werden kann, soll dann in einen sogenannten Return Hub kommen, also in ein Rückkehrzentrum außerhalb der EU. Unionspolitiker erwarten viel von der EU-Verordnung, etwa geordnetere Prozesse und möglicherweise auch eine abschreckende Wirkung. Die Grünen werfen der EU vor, Verantwortung auszulagern, nach dem Motto aus den Augen, aus dem Sinn. Ursula Winkler, Nachrichtenredaktion.
5: Angesichts klammer Staatskassen sollen aus Sicht des Deutschen Gewerkschaftsbundes die Superreichen hierzulande mehr zum Gemeinwesen beitragen, unter anderem über eine Vermögensteuer. Statt für die Breite der arbeitenden Menschen den Rotstift anzusetzen, muss die Bundesregierung endlich die Nutznießer der ungleichen Verteilung in die Pflicht nehmen, sagte der stellvertretende DGB-Vorsitzende Körzel dem Redaktionsnetzwerk Deutschland. Nach einem neuen DGB-Konzept soll jeder Euro besteuert werden, der über ein Nettovermögen von 1 Million Euro hinausgeht. Zum Sport. Mit einem netten Gruß aus dem Flughafen Tower ist die Fußballnationalmannschaft in Amerika angekommen. Welcome to the German team, hätten die Fluglotsen gesagt, so der Lufthansa-Kapitän über Bordlautsprecher nach Ankunft. Das WM-Team landete am späten Abend deutscher Zeit im Nordwesten von Chicago.
7: Das noble Teamhotel liegt etwas nördlich der Innenstadt mit Blick auf den Lake Michigan. Rund 20 Minuten sind es von dort bis zum Trainingszentrum von Chicago Fire. Hier will Bundestrainer Nagelsmann den Feinschliff vornehmen in den kommenden Tagen für das XXL-Turnier. Einen letzten Test gibt es dann am Samstag gegen die USA, bevor es ins WM-Quartier in die Südstaaten geht. Thomas Bremser, Redaktion.
5: Viel Zeit zum Verschnaufen gibt es für die deutsche Nationalmannschaft nicht. Schon am Vormittag startet das erste Training.
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8: Hey, Verkehrs-KI. Was ist los auf den Straßen?
9: B5 Bergedorfer Straße. Unfall bei Bildstedt Mitte. Auf der A7 Richtung Hamburg blockiert ein Pannenfahrzeug die Strecke zwischen Hausbruch und Waltershof.
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11: Ist früh, sehr früh sogar. Ich gebe das ganz ehrlich zu, ne? Aber auch um diese Uhrzeit dürft ihr schon mit abstimmen, welcher Song von Billy Idol ist eure absolute Nummer 1. Gleich mal rein in die Hamburg 2 App oder auf unsere Website. Gibt auch was zu gewinnen, na klar. Ein 100 Euro Wunschgutschein, das wäre doch was, oder? Also, vielleicht votet ihr ja für diesen hier. Wie wär's damit? Sweet 16. Das ist doch mal was, oder? Schönen Morgen, ich bin Arne Waag und das hier ist unser aller Lieblingspunker. Hier ist Billy Idol bei Hamburg 2.

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Ach, die fantastische Bonnie. Ganz liebe Grüße in die Klinik nach Portugal. Es soll ihr schon besser gehen. Wir drücken weiter die Daumen. Viele Besserungswünsche von Hamburg zu Bonnie. Hier ist Hamburg 2. Richtig viele 80er. Ja, und jetzt kommen wir so langsam alle zusammen aus dem Quark. Ja, der Mittwoch lässt nicht auf sich warten. Die Sexiness übrigens auch nicht. Die kommt jetzt von Hot Chocolate. Raus aus dem Bett, you sexy thing. Schönen guten Morgen mit Hamburg 2 und richtig vielen 80ern.

0: Sogaland kann der Mittwoch doch losgehen, oder? Der kurze Ausflug in die 90er hat sich auf jeden Fall gelohnt. Danke an Tenshard. Hamburg 2, richtig viele 80er. Ja, und wir feiern auch gleich weiter. Also mal so richtig laut. Die Weather Girls gleich. It's Raining Men. Ja, da kommt doch gleich Stimmung auf. Noch vor 5:30.
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kurz vor halb sechs. Na, für mich ist auch schon früh. Ja, für wen nicht, ne? Da hilft nur Party. Der Party 80er von den Weather Girls. It's raining men. Hallelujah. Schönen guten Morgen mit Hamburg 2 und richtig vielen 80ern. Und nochmal, Hallelujah.

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0: Mittwoch, ob nur im Livestream über die Hamburg 2 App oder über die 95.0. Hier seid ihr alle richtig, hier ist Hamburg 2. Richtig viele 80er, gleich Viertel vor sechs.
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0: Ich mache hier gleich einfach einen 80er aus, dann singt ihr einfach weiter, als wäre nichts passiert. Wenn ihr das auch könnt, gleich mal anmelden über die Hamburg 2 App oder über unsere Website, die gute Katja aus Uhlenhorst. Was machst du gerade, Katja?
2: Ich lege gerade Wäsche zusammen.
0: Du legst gerade Wäsche zusammen. Ist so Hausarbeit eine gute Möglichkeit, mal ein bisschen zu singen?
2: Ja, auf jeden Fall.
0: Machst du das wirklich immer nebenbei, ja?
2: Ja, Musik läuft auch immer nebenbei, Musik, auf jeden Fall.
0: Und dann singst du einfach immer mit?
2: Ja.
0: Das ist so eine schöne Sache. Denn jetzt gilt auch kein Pfeifen oder irgendwas, sondern du musst jetzt mitsingen.
2: Okay.
0: Oder weiter singen besser. Hier kommt dein 80er. Achtung.

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1: Ja, wie schön. Oh, guck mal, dabei kann man ganz toll so Bettwäsche zusammenlegen, oder? Oh, I just died in your arms tonight. Katja, viel Spaß mit 50 Euro.
0: Vielen lieben Dank.
1: Und obendrauf gibt's auch noch den ganzen Schwurf 80er nur für dich von der Cutting Crew. I just died in your arms tonight. Ach, liebe Grüße nach Uhlenhorst, liebe Katja.
0: Vielen lieben Dank. Schöne Grüße zurück.

kurz vor sechs und da gibt's auch schon zwei großartige News rund um George Michael. Erstens geistert ja immer noch das Gerücht durchs Internet, dass bald aus George Michaels Musikleben ein Musical gemacht werden könnte, so nach Vorbild von Michael Jackson. Und Nummer zwei, es wird gerade ein Konzert-Kinofilm vorbereitet, für eine Nacht weltweit dann nur einmal auf den Leinwänden dieser Welt, die Faith-Konzert-Tour. Können wir gespannt sein. Wir starten jetzt erstmal mit George besten Duo Wham rein in diesen Mittwoch. Wake me up before you go go. Schönen guten und zackigen Morgen mit Hamburg 2. Und richtig viel Nachtzigern.

0: mit Andrew und George. Bringen wir hier schon ein bisschen Wumms in den Mittwochmorgen, ne? Hamburg 2, richtig viele 80er gleich für euch. Dieser 80er hier, eine Hymne. Die zauberhafte Gloria Gaynor. I am what I am, ihre große Hymne, gleich die erste 80er-Hymne hier nach 6.
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9: Jetzt haben wir 16 Grad. Gerade regnet es noch leicht. Im Laufe des Vormittags hört der Regen auf. Heute erreichen wir 20 Grad. Morgen auch etwa 19 Grad.
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11: Mit Marc Elvers, guten Morgen. Nach den Schüssen auf einen 42-Jährigen aus Hamburg in Buxtehude hat die Polizei eine Wohnung gestürmt. Das Opfer war lebensgefährlich vor einem Mehrfamilienhaus gefunden worden. Spuren führten zu der Wohnung. Außerdem ist ein 42-Jähriger in Neu-Wulmsdorf festgenommen worden. Seine Beteiligung ist noch unklar, genauso wie der genaue Tatort und die Hintergründe. Kommen Kinder unter 16 bald nur noch mit dem Bronzeabzeichen ohne Eltern ins Schwimmbad? Das fordert der Bundesverband Deutscher Schwimmmeister. Die Regel soll bundesweit von den kommunalen und privaten Freibadbetreibern übernommen werden, sagt der Präsident des Bundesverbandes Deutscher Schwimmmeister dem Redaktionsnetzwerk Deutschland. Die DLRG begrüßt das. Alexander Zverev hat das Halbfinale bei den French Open erreicht.

0: Der 29-jährige Hamburger Tennisprofi hat sein Viertelfinale gewonnen und steht damit jetzt schon zum fünften Mal im Halbfinale des Grand Slam-Turniers in Frankreich. Dort trifft er auf den Tschechen Jakub Menšík.
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2: Hey, Verkehrs-KI. Was ist los auf den Straßen?
3: Auf der A1 Richtung Hamburg, 1 Kilometer Stauende zwischen Horster Dreieck und Harburg.
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4: Endlich, die Stadtpark Open Air Saison ist so richtig eröffnet, ne? Auch jetzt mit richtig schönem Wetter. Schon bald gibt's ein echtes Kultkonzert mit echten Kultbriten, ja. Mit welcher Band wolltet ihr denn schon immer mal wieder im Stadtpark feiern? Ihr überlegt mal kurz eben und ich sag euch gleich, wer kommt nach Gloria Gaynors großer Hymne. Ich bin Arne Waag. Moin.
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0: Schon ein paar zündet hier schon mal den Mittwoch an. Du schönen guten Morgen, hier ist Hamburg 2, richtig viele 80er.
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0: Nur noch 31 Tage, noch ein Monat und so bummelig 12 Stunden. Und dann sind Madness im Stadtpark Open Air. 4. Juli, die alten Jungs wollen noch mal ordentlich aufdrehen. Ich liebe ja diese Ska-Energie, ne? Die sie in den 80ern ganz nach vorne gebracht haben. Gute Laune und dann auch noch dieser britische Humor. Ja. Also, die tun nichts, die wollen nur Spaß haben. Und zwar mit uns hier in Hamburg. Ich glaube, das wird eines der besten Konzerte dieses Jahr im Stadtpark. Wir treffen uns alle am 4. Juli im Stadtpark Open Air, feiern jetzt aber schon mal uns warm, ne? Mit ihrem Weltparty-80er. Hier ist Our House Madness, Hamburg 2. Richtig viele 80er.

0: Ach, großartig. UB40, sie bringen uns ganz lässig in diesem Mittwoch. Auch immer wichtig, ne? Lässigkeit ist natürlich bei uns hier umsonst. Hamburg 2, richtig viele 80er und lässig geht's auch gleich weiter. Und auch noch umsonst, wie toll. Noch vor 6:30 der lässige 80er von Don Henley. Ganz ohne seine Eagles. Boys of Summer kommt noch vor 6:30.
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1: Kurz vor halb sieben. Ja, da wird immer noch gemunkelt. Die Eagles könnten bald komplett in den Ruhestand gehen. Die waren ja gerade noch in dieser riesigen runden Halle, dem Vier in Las Vegas. Und Don Henley sagte dabei, na, vielleicht sind es schon unsere letzten Konzerte. Bisher hat er aber nichts mehr weiter dazu gesagt. Das heißt, wir feiern jetzt ganz entspannt weiter mit Don alleine in diesem Mittwochmorgen mit seinem Solo 80er. Hier sind die Boys of Summer, Hamburg 2. Richtig viele 80er.

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2: Guten Morgen. Ermittlungen nach Schüssen in Buxtehude. Michel-Besuch bleibt kostenfrei. Wolkenregen und etwas Sonne bis 21 Grad. Nach der blutigen Tat in Buxtehude, bei der auf einen Hamburger geschossen worden war, hat die Polizei eine Wohnung gestürmt. Annike Riedkerken.
3: Der angeschossene 42-Jährige aus Hamburg war im Hauseingang eines Mehrfamilienhauses gefunden worden. Spuren führten zu einer Wohnung, die bewaffnete Polizisten gestürmt hatten. Sie war aber leer. Außerdem ist ein 42-Jähriger in Neu-Wulmsdorf festgenommen worden. Seine genaue Rolle ist noch unklar. Das Opfer ist mittlerweile außer Lebensgefahr. Wer auf den Mann geschossen hat, ist noch nicht bekannt. Die Polizei geht von einem Schützen aus. Sowohl die Hintergründe als auch der Ort der Schüsse sind laut Polizei noch unklar.
2: 12 Euro Eintritt kostet ein Besuch im Kölner Dom ab Juli, unter anderem um Kosten für den Denkmalschutz zu decken. Für den Michel ist das nicht zu befürchten. Die Kirche kann weiter kostenlos besichtigt werden, sagt Sprecherin Ines Lessing. Nur für den Besuch der Aussichtsplattform auf dem Turm werden 8 Euro fällig, für die Krypta 6. Ein Mann hat in Dortmund auf einen Polizisten geschossen und sich danach in einer Wohnung mit seinen 3 Kindern verschanzt. Erst am frühen Morgen hat er sich der Polizei ergeben. Tine Klimach.
4: Den Kindern geht es den Umständen entsprechend gut, sagte ein Polizeisprecher. Der 51-jährige Mann hatte am Abend im Stadtteil Höchsten auf einen Polizisten geschossen. Der Beamte wurde nur leicht verletzt. Eine Schussweste habe Schlimmeres verhindert, so die Polizei. Angesichts der schwierigen Lage rückte neben Spezialeinsatzkräften auch eine Verhandlungsgruppe der Polizei an, die Kontakt zu dem Täter aufnehmen konnte. Am frühen Morgen folgte schließlich die Entwarnung. Die genauen Hintergründe des Vorfalls sind unklar.
2: Rund jeder dritte Mieterhaushalt in Deutschland ist von den Kosten fürs Wohnen überlastet. Das zeigt eine Studie im Auftrag des Mieterbunds. Als überlastet gelten in der Studie Haushalte, die mehr als 30% ihres Einkommens fürs Wohnen ausgeben. Der Mieterbund fordert, die Mietpreisbremse zu entfristen und zu verschärfen und mehr Sozialwohnungen. Im vergangenen Sommer hatte es vor allem in Südeuropa verheerende Waldbrände gegeben. Die EU möchte dieses Jahr besser vorbereitet sein und plant ihren bisher größten Einsatz gegen Waldbrände. Angesichts der zunehmenden Waldbrandgefahr in ganz Europa werden fast 800 Feuerwehrleute aus 14 Ländern an besonders gefährdeten Gegenden stationiert. Dirk Zeitler.
5: Außerdem sollen 22 Flugzeuge sowie 5 Helikopter aus der EU-Flotte zur Unterstützung bereitstehen. EU-Kommissionschefin von der Leyen nennt das europäische Solidarität in Aktion. Feuerwehrleute aus ganz Europa hätten ein gemeinsames Ziel, Menschenhäuser und Wälder zu schützen. Brände in Europa haben im vergangenen Jahr mehr als 1 Million Hektar verbrannt, so viel wie nie zuvor.
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0: Ach, wir schwufen ganz entspannt rein in diesen Mittwochmorgen. Man muss auch nicht immer Rambazamba sein. The Cars hier bei Hamburg 2, richtig viele 80er, obwohl jetzt ist schon wieder gleich 7:15. Ich finde, das ist wieder eine ganz gute Zeit für Rambazamba, oder?
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0: Wir haben gar nicht so viel Zeit. Der Christian muss weiter arbeiten. Moin, Christian.
2: Ja, moin, moin, im Studio.
0: Christian, du bist im Speditionswesen tätig, hast du eben schon mal gesagt.
2: Ja, ne? Habe ich gesagt, ist auch tatsächlich so, ja. Und es ist tatsächlich nicht ganz unstressig.
0: Aber 2 Sekunden hast du noch mal kurz eben für unser Spiel?
2: Auf jeden Fall, das kriege ich auf jeden Fall gebacken.
0: Ich spiele 2 Sekunden vor, du sagst einfach, wie heißt der Song, dann gibt's 50 Euro. Wer jetzt sagt, Mensch, das kann ich doch genauso gut wie der Christian und ich habe auch so wenig Zeit, gleich mal anmelden über die Hamburg 2 App oder über unsere Website. Christian, es geht los.
2: Ja.
0: Achtung.
2: Super.
0: Na?
2: She's a Maniac ist der Song und jetzt müsste ich tatsächlich...
0: Nein, mehr musst du doch gar nicht. Yeah! Maniac, Michael Zambello für dich, 50
2: Michael
0: Euro.
2: Yes, sehr schön, Michael Zambello, das muss ich mir mal hinter die Ohren schreiben. Das
0: Christian, viel Spaß mit der Kohle, jetzt gleich wieder weiterarbeiten und nebenbei läuft für dich Michael Zambello nochmal Maniac. Nur
2: wunderbar,
0: für dich jetzt hier
2: Dank.
0: Bei Hamburg 2. Richtig viele 80er. Schönen Tag.
2: Danke. Dir auch, danke.

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1: Kurz vor 7. Morgen kommt übrigens Masters of the Universe als Film raus. Ja, dieser 80er-Comic. Jetzt nochmal mit echten Schauspielern verfilmt. Auf dem Soundtrack spielt aber auch ein echter 80er-Held mit. Brian May von Queen. Er spielt bei fast jedem Song auf dem Soundtrack Gitarre. So wie hier auch. Der bockstärkste 80er überhaupt. Hier ist Under Pressure. Mehr muss ich gar nicht sagen. 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

0: Ägypte, David Bowie und Queen. Ja, so rattenscharf geht's rein in diesem Mittwoch Hamburg 2. Richtig viele 80er. Gleich für euch dieser 80er, die Whitney. Wir drehen gleich mit ihr zusammen auf How Will I Know? Gleich der erste 80er nach 7.
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3: Jetzt haben wir 16 Grad. Hier und da viele Wolken. Am Nachmittag gibt's Regen und Gewitter. Heute klettert es auf 20 Grad. Morgen auch etwa 19 Grad.
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5: Mit Marc Elvers. Guten Morgen. Nach den Schüssen auf einen 42-Jährigen aus Hamburg in Buxtehude hat die Polizei eine Wohnung gestürmt. Das Opfer war lebensgefährlich vor einem Mehrfamilienhaus gefunden worden. Spuren führten zu der Wohnung. Außerdem ist ein 42-Jähriger in Neu-Wulmsdorf festgenommen worden. Seine Beteiligung ist noch unklar, genauso wie der genaue Tatort und die Hintergründe. Kommen Kinder unter 16 bald nur noch mit dem Bronzeabzeichen ohne Eltern ins Schwimmbad? Das fordert der Bundesverband Deutscher Schwimmmeister. Die Regel soll bundesweit von den kommunalen und privaten Freibadbetreibern übernommen werden, sagt der Präsident des Bundesverbandes Deutscher Schwimmmeister dem Redaktionsnetzwerk Deutschland. Die DLRG begrüßt das. Alexander Zverev hat das Halbfinale bei den French Open erreicht. Der 29-jährige Hamburger Tennisprofi hat sein Viertelfinale gewonnen und steht damit jetzt schon zum 5. Mal im Halbfinale des Grand Slam Turniers in Frankreich. Dort trifft er auf den Tschechen Jakub Menschik.
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6: Hey, Verkehrs-KI. Was ist los auf den Straßen?
7: Auf der A1 Richtung Lübeck gibt es zwischen Horster Dreieck und Norderelbe 5 Kilometer Stau. Auf der A7 Richtung Flensburg staut es sich 4 Kilometer zwischen Heimfeld und Othmarschen. Und auf der A25 Richtung Hamburg meldet Nettenburg 4 Kilometer Stau bis Allermöhe.
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8: Wir machen gleich zusammen eine Zeitreise in den Juni 1980. Zu was habt ihr da so getanzt und zu was habt ihr so gefeiert? Ihr überlegt mal kurz eben, ich löse gleich auf. Jetzt feiern wir aber erstmal los mit Whitney Houston in diesen Mittwoch rein. How will I know? Und ich bin Arne Waag. Moin.
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0: Kirscher, die alte Granate. Ja, mit ihm feiern wir rein in diesem Mittwoch hier bei Hamburg 2. Richtig viele 80er.
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0: Das ist die Hamburg 2 Chart Show. Die läuft immer bei uns im Stream. Olli nimmt euch jede Woche mit in ein bestimmtes Jahr der 80er. Diese Woche geht es mit Olli in das Jahr, als die Satire-Sendung Scheibenwischer bei uns gestartet ist.
2: Scheibenwischer reagieren für gewöhnlich auf Kopf.
0: Haben alle geguckt damals im Jahr 1980. Ach, der fantastische Dieter Hildebrand. Mit Olli geht's in die Charts von genau dieser Juniwoche 1980. AC/DC, die Leute hatten Bock auf richtig lauten Rock, ist auf Platz 25 und auf Platz 19. Juhu. Französische Gruppe mit spanischen Texten. Hi, hi, hi. Die Gibson Brothers auf Platz 19 und die Kumbay Dance Band. Ach, das war ein schöner Sommer. Du. 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Und wir feiern direkt weiter mit der unvergessenen Marie und zusammen mit Peer. Roxette, the look. Geht auch schon los mit dem Mittwoch, ne? Hamburg 2, richtig viele 80er. Schönen guten Morgen.

0: So, hattet ihr das mitbekommen? Die sind schon im Herbst zum Konzert in der Barclays Arena. Duran Duran, ist das super, oder? Tickets gibt's ab übermorgen. Haben wir alle auf der Pfanne. Großartig, ich erinnere euch noch 2-3 Mal dran. Kein Problem, hab euch 2. Richtig viele 80er und gleich feiern wir den Geburtstag von Susi Quattro, die wilde Rockmaus an der Gitarre. Wir feiern sie noch vor 7:30.
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Kurz vor 7:30 und ganz Hamburg ruft Happy Birthday Susi Quattro, die coolste in Lederklamotten und mit dem besten Griff für den Bass auf der Bühne. 55 Millionen Platten hat sie bisher verkauft. 6 Bravo Ottos hat sie verliehen bekommen. Herzlichen Glückwunsch nochmal dazu. Und am 3. April feiern wir mit ihr im CCH. Alles Gute, Susi. Bleib so, wie du bist. Wir feiern dich jetzt mit deinem coolsten 80er zusammen mit Chris Norman. Natürlich Stumbling in. Ach, wie toll. Happy Birthday!

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2: Guten Morgen. Mehr innereuropäischer Handel gefordert. Jeder dritte Mieterhaushalt überlastet. Wolkenregen und etwas Sonne bis 21 Grad. Für Hamburg ist der Welthandel besonders wichtig. Anlässlich des Außenwirtschaftstags spricht sich Wirtschaftssenatorin Leonhard dafür aus, vor allem die Handelsbeziehungen innerhalb Europas zu vertiefen. Annike Riedkerken.
3: Hamburg werde enger Handelspartner Chinas und der USA bleiben. Aber das Potenzial innerhalb Europas ist noch größer, als wir es heute nutzen, sagt Leonhard. Sie hat vor allem das Baltikum, Skandinavien und Osteuropa im Blick. Bei der aktuellen Weltlage ist Diversifizierung das Gebot der Stunde, also Importe und Exporte auf möglichst viele Länder zu verteilen. Zwar sind Hamburgs Exporte 2025 um 1,2% gestiegen. Ohne Zölle, Kriege und geopolitische Konflikte wäre es aber mehr gewesen, so Leonhard.
2: Wer schon immer von einer eigenen Insel geträumt hat, könnte sich den Wunsch jetzt erfüllen. Bei einer Auktion morgen hier in Hamburg kommt eine rund 250 Quadratmeter große Plattform in der Ostsee südlich von Rügen unter den Hammer. Sie wurde von der DDR-Volksmarine genutzt. Das Gebäude darauf ist baufällig. Mindestens 39.000 Euro soll der Spaß kosten. Interessenten haben schon unterschiedliche Ideen wie ein Casino, eine Hochzeitslocation oder eine abgelegene Bar. Rund jeder dritte Mieterhaushalt in Deutschland ist von Kosten fürs Wohnen überlastet. Das zeigt eine Studie im Auftrag des Deutschen Mieterbunds. Lea Matschulat.
4: Als überlastet gelten in der Studie Haushalte, die mehr als 30% ihres Einkommens für Wohnkosten ausgeben. Durch seine Zahlen sieht der Mieterbund auch weitere Probleme bestätigt. Wer in einer Großstadt eine neue Wohnung mietet, müsse fast ein Drittel mehr zahlen als alteingesessene Mieter. Der Mieterbund fordert, Mietpreisbremse entfristen und verschärfen und außerdem mehr neue Sozialwohnungen bauen.
2: Damit das Rentensystem nicht zusammenbricht, bereitet die Regierung eine Reform vor. Dazu zeigt eine Bertelsmann-Studie, pro Rentnerjahrgang könnten 9,5 Milliarden Euro eingespart werden, wenn die Rente mit 63 abgeschafft werden würde. Rechnerisch ständen auch 125.000 Vollzeitarbeitskräfte mehr zur Verfügung. Im vergangenen Sommer hatte es vor allem in Südeuropa verheerende Waldbrände gegeben. Die EU möchte dieses Jahr besser vorbereitet sein und plant ihren bisher größten Einsatz gegen Waldbrände. Angesichts der zunehmenden Waldbrandgefahr in ganz Europa werden fast 800 Feuerwehrleute aus 14 Ländern an besonders gefährdeten Gegenden stationiert. Dirk Zeitler.
5: Außerdem sollen 22 Flugzeuge sowie 5 Helikopter aus der EU-Flotte zur Unterstützung bereitstehen. EU-Kommissionschefin von der Leyen nennt das europäische Solidarität in Aktion. Feuerwehrleute aus ganz Europa hätten ein gemeinsames Ziel, Menschenhäuser und Wälder zu schützen. Brände in Europa haben im vergangenen Jahr mehr als 1 Million Hektar verbrannt, so viel wie nie zuvor.
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0: Yes, der Jacko. Und sein lässigster 80er. Sein Film hat ja mittlerweile fast 800 Millionen Dollar eingespielt. Respekte, Hamburg 2, richtig viele 80er. Ja, mit 800 Millionen kann ich euch jetzt leider nicht dienen, aber ähnlich viel Kohle, sagen wir mal.
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0: Das geht gleich ruckzuck. Ich mach gleich einfach einen 80er aus. Dann singt ihr einfach weiter, als wäre nichts passiert. Wenn ihr das auch könnt und auch 50 Euro gewinnen wollt, dann gleich mal anmelden über die Hamburg 2 App oder über unsere Website. Jasmin aus Duven steht, aber da bist du gerade gar nicht, ne? Hallo.
2: Nein, ich mach noch ein bisschen Urlaub.
0: Du machst ein bisschen Urlaub auf der schönen Insel Sylt bei den Schönen und Reichen.
2: Ja.
0: Was trifft denn auf dich zu? Schön oder reich?
2: Oh, Beides. Nein, noch nicht. Jetzt. Das erste vielleicht, das zweite noch nicht.
0: Erstmal noch schön und gleich wirst du reich, weil du singst ja gleich hier um 50 Euro. Ja, du bist startklar?
2: Ja, ich bin startklar.
0: Sehr gut. Hier kommt dein 80er. Achtung. Jetzt.
2: Love is a battlefield.
0: Yeah. Oh toll! Gott. Wie Pat Benatar selber, du großartig. Also diese Nordseeluft, das tut dir schon richtig gut.
2: Richtig gut, ja. Aber hallo.
0: Jasmin, viel Spaß mit 50 Euro.
2: Ich danke dir, Arne.
0: Da kriegst du ja auf Sylt ein halbes Fischbrötchen für.
2: Ja, genau. Bei den heutigen Preisen, ja, da hast du recht.
0: Viel Spaß noch im Urlaub auf der Insel.
2: Danke dir.
0: Und ja, jetzt obendrauf auch noch dieser Urlaubssong hier für dich. Love is a Battlefield, Pat Benatar. Nur für dich, liebe Jasmin. Schönen Tag.
2: Danke, ebenso.

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2: Kurz vor 8. Na, wer von euch überlegt auch noch, ob er oder ja meistens ist es wahrscheinlich sie, noch flott rüber nach Großbritannien fliegt und Take That Life erlebt? Ach ja. Die Boyband kommt dieses Jahr garantiert nicht mehr nach Hamburg. Und in ihrer Heimat sind die unterwegs in den ganz großen Stadien. Und wen haben sie als Anheizerin mit dabei? Noch eine Heldin von uns, die großartige Belinda Carlisle. Auch das wäre natürlich auch was, ne? Gleich zwei Fliegen mit einer Klappe. Wir feiern schon mal mit Belinda vor. Heaven is a place on earth. 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

0: Belinda Carlisle feiert mit uns rein in den Mittwochmorgen. Hamburg 2, richtig viele 80er. Gleich für euch, dieser 80er, schön zackig geht's weiter. Mit dem 80er von Camouflage, The Great Commandment. Gleich der erste 80er, nach 8.
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14: Jetzt haben wir 16 Grad. Hier und da viele Wolken. Am Nachmittag wird's wechselhaft mit Schauern und Gewittern. Heute erreichen wir 20 Grad. Morgen auch etwa 19 Grad.
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17: Mit Marc Elvers. Guten Morgen. Anlässlich des Hamburger Außenwirtschaftstags möchte Wirtschaftssenatorin Leonhardt den Fokus mehr auf europäische Handelsbeziehungen legen. Zwar bleibe man enger Partner Chinas und der USA, aber das Potenzial innerhalb Europas sei größer, als wir es bisher nutzen. Sie nennt vor allem das Baltikum, Skandinavien und Osteuropa. Ein bewaffneter Gewalttäter, der in Dortmund auf einen Polizisten geschossen und sich dann stundenlang mit seinen drei Kindern in einer Wohnung verschanzt hat, hat sich am frühen Morgen ergeben. Den drei Kindern geht es laut Polizei den Umständen entsprechend gut. Der Polizist ist leicht verletzt worden. Er trug eine schusssichere Weste. Deutschland bewirbt sich um einen Sitz im mächtigen Sicherheitsrat der UN für 2027 und 2028. Darüber entscheidet die UN-Generalversammlung heute. Deutschland hat mit Österreich und Portugal starke Konkurrenz, denn für die Gruppe der westeuropäischen und anderen Staaten gibt es nur zwei freie Sitze.
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3: Hey, Verkehrs-KI, was ist los auf den Straßen?
2: A255, Unfall am Abzweig Veddel zwischen Veddel und Norderede. Auf der A7 Richtung Flensburg 5 Kilometer Stau zwischen Heimfeld und Othmarschen und in der Stresemannstraße Stau zwischen Lerchenstraße und Max-Brauer-Allee.
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6: Herzlichen Glückwunsch an euer Fahrrad. Heute ist der Welttag des Fahrrads. Ja, ist mir ehrlich gesagt egal. Also ich gehe lieber zu Fuß, als dass ich mich alle paar Meter umfahren lasse. Aber das nur so ganz nebenbei. Wir fallen jetzt erstmal rein in diesen Mittwoch mit dem zackigsten 80er von Camouflage. Na klar, Love is a Shield. Läuft doch, ne? Brauchst auch kein Rad für. Ich bin Arne Waag. Moin!
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mit Phil Collins. Geht schön zackig rein in diesem Mittwochmorgen, Hamburg 2, richtig viele 80er. Ach sag mal, unser Freund Elton John, wer war eigentlich auch beim Hamburg 2 Abschiedskonzert von Elton mit dabei? Ja, ist auch schon wieder 3 Jahre her, ne? Mir kommt das so vor, als wäre es gestern gewesen. Aber ich schweife ein bisschen ab. Ich wollte nämlich nur mal kurz eben sagen, seitdem Elton nicht mehr auf Tour geht, fehlt er ja bei keiner Party mehr, ne? Hier, jetzt am kommenden Wochenende auf Sizilien, da feiert das Popsternchen Dua Lipa ihre Hochzeit. Und wer kommt auch? Elton John. Ich sag ja, er lässt keine Party mehr aus. Ne? Im Feiern ist und bleibt er einfach der Allerbeste. Hier sein gar nicht mal so trauriger Sad-Song. Elton John bei Hamburg 2. Richtig viele 80er.

0: Geil, oder? Klaus Lage, Tausend und eine Nacht, und hat Zoom gemacht. Was für ein bockstarker Kulthit. Hamburg 2 ist hier, ihr seid hier richtig. Wir feiern direkt weiter mit richtig vielen 80ern. Noch vor 8:30 mit Kenny Loggins, Danger Zone.
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1: Kurz vor halb neun. So, wir feiern direkt einen runden Geburtstag. In diesen Wochen jährt sich doch die Premiere von Top Gun. Der Film mit Tom Cruise zum 40. Mal. Ich finde ja den Soundtrack deutlich stärker als die Story vom Film. Hier, Take My Breath Away von Berlin. Oder der hier. Ja gut, der ist natürlich überragend. Ne? Kenny Loggins, Danger Zone. Happy Birthday nachträglich an Top Gun. 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
2: Guten Morgen. Wirtschaftssenatorin will mehr innereuropäischen Handel. Hohe Mieten bringen mehr Haushalte in Not. Bewölkt und regnerisch, später etwas Sonne bis 21 Grad. Für Hamburg ist der Welthandel besonders wichtig. Anlässlich des Außenwirtschaftstags spricht sich Wirtschaftssenatorin Leonhard dafür aus, vor allem die Handelsbeziehungen innerhalb Europas zu vertiefen. Annike Riedkerken.
3: Hamburg werde enger Handelspartner Chinas und der USA bleiben. Aber das Potenzial innerhalb Europas ist noch größer, als wir es heute nutzen, sagt Leonhard. Sie hat vor allem das Baltikum, Skandinavien und Osteuropa im Blick. Bei der aktuellen Weltlage ist Diversifizierung das Gebot der Stunde, also Importe und Exporte auf möglichst viele Länder zu verteilen. Zwar sind Hamburgs Exporte 2025 um 1,2% gestiegen. Ohne Zölle, Kriege und geopolitische Konflikte wäre es aber mehr gewesen, so Leonhard.
2: Rund jeder dritte Mieterhaushalt in Deutschland ist von Kosten fürs Wohnen überlastet. Das zeigt eine Studie im Auftrag des Deutschen Mieterbunds. Lea Matschulat.
4: Als überlastet gelten in der Studie Haushalte, die mehr als 30% ihres Einkommens für Wohnkosten ausgeben. Durch seine Zahlen sieht der Mieterbund auch weitere Probleme bestätigt. Wer in einer Großstadt eine neue Wohnung mietet, müsse fast ein Drittel mehr zahlen als alteingesessene Mieter. Der Mieterbund fordert, Mietpreisbremse entfristen und verschärfen und außerdem mehr neue Sozialwohnungen bauen.
2: Aufatmen in Dortmund. Ein bewaffneter Mann, der einen Polizisten angeschossen und sich stundenlang mit seinen Kindern in einer Wohnung verschanzt hat, hat sich in der Nacht ergeben. Den Kindern geht es den Umständen entsprechend gut. Die Hintergründe sind noch unklar, sagt Polizeisprecher Tobias Bokarius.
5: Was wir wissen ist, dass die Ehefrau des 51-Jährigen selbst den Notruf gewählt hat. Und als die Beamten dann vor dieses Haus getreten sind, kam es eben zu dieser Schussabgabe aus einer scharfen Pistole, soweit wir wissen, auf einen Polizeibeamten, der dadurch leicht verletzt wurde.
2: Mit einer Grußbotschaft aus dem Flughafentower ist die Fußballnationalmannschaft in den USA angekommen. Welcome to the German Team, hätten die Fluglotsen gesagt, so der Lufthansa-Kapitän über Bordlautsprecher. Das WM-Team landete am späten Abend deutscher Zeit im Nordwesten von Chicago. Dort findet schon heute die erste Trainingseinheit statt. Thomas Bremser.
6: Sommerlich, windig, aber nicht zu heiß. So präsentiert sich Chicago in den kommenden Tagen. Das noble Teamhotel liegt etwas nördlich der Innenstadt mit Blick auf den Lake Michigan. Rund 20 Minuten sind es von dort bis zum Trainingszentrum von Chicago Fire, dem Ex-Club von Bastian Schweinsteiger. Hier will Bundestrainer Nagelsmann den Feinschliff vornehmen in den kommenden Tagen für das XXL-Turnier. Einen letzten Test gibt's dann am Samstag gegen die USA, bevor es ins WM-Quartier in die Südstaaten geht.
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0: Ganz lässig, ganz geschmeidig geht dieser Mittwoch los mit Wicked Game, der großartige Chris Isaak hier bei Hamburg 2. Richtig viele 80er. Mal gucken, ob ihr jetzt auch so großartig seid. Gleich ist es schon 8:45.
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0: Es geht um die ersten 2 Sekunden von einem 80er. Das spiele ich euch gleich vor. Ihr sagt einfach, wie heißt denn der ganze Song? Wenn das richtig ist, gibt's 50 Euro. Wenn ihr das auch könnt, gleich mal anmelden über die Hamburg 2 App oder über unsere Website. Jerome aus Ottensen. Moin.
2: Moin, moin. Hi, hi.
0: Hast du ein bisschen trainiert?
2: Ja, so ein bisschen meine Öhrchen trainiert, das habe ich schon, ja.
0: Ja, also dann gucken wir mal, ob sich das gelohnt hat. Es hört sich so ein bisschen lalala an. Sitzt nur so auf einer halben Backe oder sowas trainiert.
2: Ich bin gespannt.
0: Ja, das ist immer das Wichtigste. Hier kommt dein 80er, Achtung.
2: Na? Time after time. Cyndi Lauper.
0: Ja! Ach, Jerome, da muss ich ja gar nichts mehr sagen. 50 Euro kommen auf dein Konto. Viel
2: Danke
0: Spaß schön. Mit der Kohle und obendrauf natürlich auch noch der ganze Cyndi Lauper 80er. Hier ist Time After Time. Nur für dich, lieber Jerome.
2: Danke.

Kurz vor neun. Na, bevor der Mittwoch gleich droht, turbulent werden zu können, genießen wir nochmal diese 3 Minuten und 22 Sekunden. Die sind nur für uns. Und REO Speedwagon, Keep My Breath Away. Oh, schön. 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Richtig viele 80er.

0: Schon wieder vorbei. REO Speedwagon hier bei Hamburg 2. Richtig viele 80er, aber gleich wartet auch schon der nächste 80er auf uns. Ja. Aber deutlich lauter, ja. Wir nehmen gleich an Fahrt auf mit Freddy und seinem lautesten und intensivsten Love 80er. Gleich der erste nach 9.
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6: Jetzt haben wir 16 Grad. Hier und da viele Wolken. Am Nachmittag gibt's dann Schauer und Gewitter. Heute steigt es auf 20 Grad. Morgen auch etwa 19 Grad.
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8: Mit Marc Elvers. Guten Morgen. Anlässlich des Hamburger Außenwirtschaftstags möchte Wirtschaftssenatorin Leonhardt den Fokus mehr auf europäische Handelsbeziehungen legen. Zwar bleibe man enger Partner Chinas und der USA, aber das Potenzial innerhalb Europas sei größer, als wir es bisher nutzen. Sie nennt vor allem das Baltikum, Skandinavien und Osteuropa. Ein bewaffneter Gewalttäter, der in Dortmund auf einen Polizisten geschossen und sich dann stundenlang mit seinen drei Kindern in einer Wohnung verschanzt hat, hat sich am frühen Morgen ergeben. Den drei Kindern geht es laut Polizei den Umständen entsprechend gut. Der Polizist ist leicht verletzt worden. Er trug eine schusssichere Weste. Deutschland bewirbt sich um einen Sitz im mächtigen Sicherheitsrat der UN für 2027 und 2028. Darüber entscheidet die UN-Generalversammlung heute. Deutschland hat mit Österreich und Portugal starke Konkurrenz, denn für die Gruppe der westeuropäischen und anderen Staaten gibt es nur zwei freie Sitze.
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2: Hey, Verkehrs-KI. Was ist los auf den Straßen?
1: Auf der A1 Richtung Lübeck zwischen Norderelbe und Südost. Unfall. Auf der A1 Richtung Lübeck staut es sich zwischen Maschener Kreuz und Norderelbe auf 8 Kilometern. Und auf der A7 Richtung Flensburg 7 Kilometer Stau zwischen Heimfeld und Othmarschen.
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5: Kurz nach 9 und da muss ich mich auch schon direkt entschuldigen. Ja, da ist die Liebe an diesem Mittwochmorgen deutlich zu kurz gekommen. Aber wir holen das direkt nach. Mit Nachdruck auch, jawohl. Der großartige Freddy und sein lautester Love 80er. Bitte nochmal ganz laut drehen, dann hören es wirklich alle. Ich bin Arne Waag. Moin!
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Noch hier Fleetwood Mac, hör hier bei Hamburg 2. Richtig viele 80er. Unsere Freundin Stevie Nicks, die Stimme von Fleetwood Mac. Sie geht ja jetzt nochmal bei den jungen Leuten nochmal ordentlich durch die Decke. Ne? Seitdem sie hier die junge Sabrina Carpenter, dieses Popsternchen beim Auftritt bei der Met Gala in New York City unterstützt hat, seitdem ja, ist sie auch beim jungen Gemüse ein Begriff. Wir feiern ja schon immer mit ihr. Ne? Wir feiern jetzt auch erstmal direkt weiter mit diesem Mittwochmorgen mit einem genauso rattenscharfen 80er. Ich sag nur, bester Synthie-Pop, und da wissen alle, kann ja nur Depeche Mode sein. Everything Counts. Hamburg 2. Richtig viele 80er. Schönen guten Morgen.

0: Das ist Sommer, oder? Leonard Skinner, Sweet Home Alabama. Hamburg 2, gleich wieder mit richtig vielen 80ern. Und dann feiern wir direkt weiter mit Madonna. True Blue kommt noch vor 9:30.
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Kurz vor halb zehn. Na, die Kinder sind schon in der Schule oder im Kindergarten, oder? Ansonsten bitte von Ihnen mal kurz eben die Ohren zu halten, denn es geht jetzt um... Ach ne, ich sag's einfach, worum es geht. Madonna hat nämlich in einem Interview mit der Dating-App Grindr erzählt, wer ihr bester, ja, sagen wir mal, Liebhaber war. Ich sag, lass sofort die Katze aus dem Sack. Es war John Kennedy Jr. Ja, nur das kann jetzt keiner mehr nachrecherchieren. Der Sohn von John F. Kennedy ist leider auch schon seit 30 Jahren nicht mehr am Start. Wir feiern jetzt erstmal ganz unverfänglich mit Madonna in diesen Mittwoch ein. True Blue, Hamburg 2. Richtig viele 80er. Hey!

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2: Guten Morgen. Ostseeinsel wird versteigert. Solarboom durch Iran-Krieg. Wolkenregen, Sonne bis 21 Grad. Hier in Hamburg kommt morgen eine Ostseeinsel unter den Hammer. Carolina Koplin.
3: Zum Verkauf steht die ehemalige 250 Quadratmeter große, künstlich auf Holzpfählen errichtete DDR-Militärstation Osterwilm, südöstlich der Insel Rügen. Das Mindestgebot liegt bei 39.000 Euro. Wer Interesse hat, muss aber noch einiges drauflegen. Das Gebäude auf der Mini-Insel fällt nämlich langsam auseinander. Einige Interessenten hätten trotzdem schon Ideen zur künftigen Nutzung, so Hanna Scheibeler vom Auktionshaus. Wie etwa ein Casino, eine Hochzeitslocation oder eine abgelegene Bar.
2: Die Regierung will die Rente reformieren. Eine Bertelsmann-Studie zeigt jetzt, wenn die Rente mit 63 abgeschafft werden würde, könnten 9,5 Milliarden Euro pro Rentenjahr eingespart werden. Jan-Henner Reitzer.
4: Wer 45 Jahre lang gearbeitet und in die Rentenkasse eingezahlt hat, darf ohne Abzüge in Rente gehen, auch wenn das Regeleintrittsalter noch nicht erreicht ist. Etwa eine Viertelmillion Menschen nutzt die Regelung pro Jahr. Sie abzuschaffen würde nicht nur Milliarden sparen, so die Studie. In Zeiten des Fachkräftemangels ständen rechnerisch auch 125.000 Vollzeitarbeitskräfte mehr zur Verfügung.
2: 41% der deutschen Fußballfans werden für die WM-Spiele, die teils nachts stattfinden, nicht länger wach bleiben oder früher aufstehen. Das hat eine YouGov-Umfrage ergeben. Rund 2/3 würden das tun. Wegen der Zeitverschiebung werden viele Spiele um 0 Uhr, 3 Uhr oder sogar 6 Uhr unserer Zeit angepfiffen. Der Iran-Krieg hat Deutschlands Solarfirmen zu einem unverhofften Auftragsboom verholfen, auch für private Solaranlagen. Ursula Winkler.
5: Auch die Kürzungspläne von Wirtschaftsministerin Reiche bei der Solarförderung haben einen Effekt. Die Neuaufträge für PV-Anlagen und Wärmepumpen türmen sich bei den Firmen. Auch große Konzerne wie E.ON sprechen von einer Verdopplung der privaten Kundenanfragen seit Beginn des Iran-Kriegs, sowohl im Vergleich zu den Vormonaten als auch zum Vorjahr.
2: Mit einer Grußbotschaft aus dem Flughafentower ist die Fußballnationalmannschaft in den USA angekommen. Welcome to the German Team, hätten die Fluglotsen gesagt, so der Lufthansa-Kapitän über Bordlautsprecher. Das WM-Team landete am späten Abend deutscher Zeit im Nordwesten von Chicago. Dort findet schon heute die erste Trainingseinheit statt. Thomas Bremser.
6: Sommerlich, windig, aber nicht zu heiß. So präsentiert sich Chicago in den kommenden Tagen. Das noble Teamhotel liegt etwas nördlich der Innenstadt mit Blick auf den Lake Michigan. Rund 20 Minuten sind es von dort bis zum Trainingszentrum von Chicago Fire, dem Ex-Club von Bastian Schweinsteiger. Hier will Bundestrainer Nagelsmann den Feinschliff vornehmen in den kommenden Tagen für das XXL-Turnier. Einen letzten Test gibt's dann am Samstag gegen die USA, bevor es ins WM-Quartier in die Südstaaten geht.
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0: Ach ja, Arthur Baker ist wie wir im Namen der Liebe unterwegs. The Message is Love hier bei Hamburg 2. Richtig viele 80er, gleich 9:45.
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0: Ja, wir suchen jetzt eure Nummer 1 von Billy Idol. 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Der hier ist traditionell Billys große Zugabe und der große Höhepunkt jeder Show. Machen wir jetzt auch laut. White Wedding, Billy Idol, Hamburg 2, richtig.

kurz vor 10. Wer hat von euch eigentlich auch noch nicht, so wie ich, diesen Film über Michael Jackson gesehen? Ja, so viele können das nicht sein. Mittlerweile sind da schon über 800 Millionen Dollar in die Kassen gespült worden. Respekte. Und die jungen Leute haben jetzt auch gemerkt, die 80er von Jacko sind bockstark. Ja, oder wie sagen die Insta-Girls und Boys das? Bockstark sagen die nicht, oder? Egal, komm. Wir wussten das schon immer. Hier ist einer seiner besten. Hier Speed It, der Jacko war Hamburg 2. Richtig viele 80er.

0: leichte erste 80er. Nach 10.
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19: Jetzt haben wir 17 Grad. Hier und da viele Wolken. Heute steigt es auf 21 Grad. Morgen kälter. 19 Grad.
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22: Mit Marc Elvers, moin. Wer schon immer gern seine eigene Ostseeinsel besitzen würde, hat morgen die Chance dazu. Hier in Hamburg wird eine 250 Quadratmeter große Plattform vor der Insel Rügen versteigert, die von der DDR-Volksmarine genutzt wurde. Sie soll 39.000 Euro kosten, es dürfte aber deutlich mehr nötig sein, um daraus etwas zu machen. Interessenten haben unterschiedliche Ideen wie ein Casino, eine Bar oder eine Hochzeitslocation.

0: Deutschlands Solarfirmen erleben einen Auftragsboom. Grund dafür ist der Iran-Krieg. Der Anstieg der Öl- und Gaspreise hat die Nachfrage privater Hausbesitzer nach Photovoltaikanlagen auf dem Dach sprunghaft ansteigen lassen, wie der Bundesverband der Solarwirtschaft mitteilt. Die USA haben 60 Volkswirtschaften mit neuen Zöllen gedroht. Der Grund? Sie würden Importe von Produkten aus mutmaßlicher Zwangsarbeit nicht verhindern oder bestehende Importverbote nicht genügend überprüfen, heißt es vom US-Handelsbeauftragten. Auch die EU wäre davon betroffen.
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2: Hey, Verkehrs-KI. Was ist los auf den Straßen?
3: Auf der A7 Richtung Flensburg staut es sich zwischen Heimfeld und Othmarschen über 5 Kilometer. Auf der A1 Richtung Lübeck stehen 3 Kilometer zwischen Harburg und Norderelbe. Und auf der A1 Richtung Hamburg 1 Kilometer Stau zwischen Moorfleet und Norderelbe.
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4: Endlich, die Stadtpark Open Air Saison ist so richtig eröffnet. Also jetzt auch mit dem richtigen passenden Wetter. Also schon bald gibt's ein echtes Kultkonzert von echten Kultbriten. Mit welcher Band wolltet ihr denn immer mal wieder feiern gehen? Ihr überlegt mal kurz eben und ich sag gleich, wer kommt. Wird euch auch gefallen. Nach dem zackigsten Duo der 80er ist Piers Adora und Michaels Bruder Jermaine. When the rain begins to fall. Und ich bin Arne Wag. Moin!
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0: News. Feiern schon die Liebe am Mittwochvormittag. Hamburg 2, richtig viele 80er.
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0: Sind nur noch 31 Tage und so bummelig 8 Stunden. Dann kommen Madness in den Stadtpark, 4. Juli. Die alten Jungs, die wollen noch mal ordentlich aufdrehen. Ich liebe ja diese Ska-Energie. Ihr auch, oder? Ja, und da sind sie in den 80ern ganz weit nach vorne gebracht worden. Gute Laune und dieser ganz britische Humor. Die tun nichts, die wollen nur Spaß haben. Wir auch. Ich glaube, das wird eines der besten Konzerte dieses Jahr im Stadtpark. Wir treffen uns alle am 4. Juli im Stadtpark Open Air. Fallen jetzt aber auch schon mal los mit ihrem Weltparty 80er. Ich sag nur Our House und dann feiern alle mit. Hier ist Madness bei Hamburg 2. Richtig viele 80er.

Kurz vor halb elf. Na, um halb habt ihr auch noch ein Meeting reingedrückt bekommen. Ja, danke auch dafür, ja. Aber weißt du was? Die Zeit vor diesem Meeting, die nutzen wir nochmal nur für uns selbst. Mit dem Original Prince Purple Rain. Dreht das Radio schön laut. Das geht jetzt runter wie Öl. Hamburg 2. Richtig viele 80er. Kommt gut durch den Mittwochvormittag.

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3: Moin. Ostseeinsel unterm Hammer. USA drohen mit neuen Zöllen. Wolken, Regen, Sonne bis 21 Grad. Hier in Hamburg wird morgen eine Ostseeinsel versteigert. Carolina Koplin.
4: Zum Verkauf steht die ehemalige 250 Quadratmeter große, künstlich auf Holzpfählen errichtete DDR-Militärstation Osterwilm, südöstlich der Insel Rügen. Das Mindestgebot liegt bei 39.000 Euro. Wer Interesse hat, muss aber noch einiges drauflegen. Das Gebäude auf der Mini-Insel fällt nämlich langsam auseinander. Einige Interessenten hätten trotzdem schon Ideen zur künftigen Nutzung, so Hanna Scheibeler vom Auktionshaus. Wie etwa ein Casino, eine Hochzeitslocation oder eine abgelegene Bar.
3: Die Bundesregierung will heute einen Aktionsplan für Kreislaufwirtschaft auf den Weg bringen. Umweltminister Schneider verspricht sich davon bei RTL NTV Verbesserungen, die auch wir Bürger merken sollen.
5: Ja, sie werden vor allen Dingen die Produkte, die sie kaufen, öfter wiederverwenden können, auch reparieren können. Wir werden nicht so viel Müll produzieren oder Abfall. Und der Abfall, der produziert wird, dann auch wieder recycelt werden. Also weniger in der Umwelt, weniger Verschmutzung, mehr Wiederherstellung und dadurch auch einen Arbeitsplatzaufbau.
3: Der Iran-Krieg hat Deutschlands Solarfirmen zu einem unverhofften Auftragsboom verholfen. Auch für private Solaranlagen. Ursula Winkler.
6: Auch die Kürzungspläne von Wirtschaftsministerin Reiche bei der Solarförderung haben einen Effekt. Die Neuaufträge für PV-Anlagen und Wärmepumpen türmen sich bei den Firmen. Auch große Konzerne wie E.ON sprechen von einer Verdopplung der privaten Kundenanfragen seit Beginn des Iran-Kriegs. Sowohl im Vergleich zu den Vormonaten als auch zum Vorjahr.
3: Die USA drohen wieder mit neuen Zöllen. Die könnten gegen 60 Volkswirtschaften verhängt werden, weil diese Importe von Produkten aus mutmaßlicher Zwangsarbeit nicht verhinderten oder Importverbote nicht genügend überprüfen würden, heißt es. Davon wäre auch die EU betroffen und auch Länder wie Großbritannien, die Schweiz, Kanada oder China. Bei der Fußball-WM werden durch die Zeitverschiebung einige Spiele in Deutschland mitten in der Nacht oder am ganz frühen Morgen im Fernsehen zu sehen sein. Viele Fans werden dann wohl nicht vor dem Bildschirm mitfiebern. Das sagen rund 40% in einer YouGov-Umfrage für die Lieferplattform Volt. Katrin Müller.
7: Bei der WM in den USA, Kanada und Mexiko laufen einige Spiele teils erst um 0 Uhr, 3 Uhr oder sogar 6 Uhr morgens. Eine Mehrheit der Befragten würde dafür nicht länger wach bleiben oder früher aufstehen. Ein gutes Drittel will die Partien aber auch zu Randzeiten verfolgen. Die meisten, die einen WM-Fernsehabend planen, schauen am liebsten mit Freunden oder Familie. Und die gute Nachricht, die Gruppenspiele der deutschen Mannschaft werden schon um 19 Uhr und zweimal um 22 Uhr angestoßen. Die DFB-Auswahl startet am 14. Juni ins Turnier gegen Außenseiter Curaçao.
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0: Wir feiern zusammen mit Talk Talk durch den Mittwochvormittag. Hamburg 2, richtig viele 80er, gleich schon 10:45.
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0: Ich spiele euch gleich die ersten 2 Sekunden von einem 80er vor und sagt ihr einfach, wie heißt denn der ganze Song? So einfach kann es sein. Wenn ihr das auch könnt, gleich mal anmelden über die Hamburg 2 App oder über unsere Website. Mario aus Hummelsbüttel, du kannst das, ne?
2: Ich hoffe.
0: Du hoffst, ja. Ja, hoffen ist noch nicht richtig gewusst. Gucken
2: also
0: wir
2: bis
0: mal.
2: Jetzt hat es immer geklappt, aber
0: beim Training
2: kann ja
0: jetzt
2: auch mal schief gehen.
0: Mhm. Ja, na, kann immer mal schief gehen. Geht um 50 Euro haben oder nicht haben. Hier kommt
2: lieber
0: dein
2: haben.
0: Ja, das sehe ich auch so. Hier kommt dein 80er.
1: Oh, der Löwe.
2: Oh, ich hab gar nichts.
0: Machen wir mal. Mario.
2: Nee.
0: So geht's weiter.
2: Ja.
0: Na.
2: Aber irgendwie stehe ich auf dem Schlauch.
0: Nicht doch.
2: Ich glaube, ich krieg das heute nicht hin.
0: Nein, noch Mario.
2: Der Löwe, der Löwe.
0: Wie schade, ja. Wie schade. Das finde ich wirklich schade. Du beißt dir gleich sonst wohin. Ich sag mal, was es ist.
2: Always on my mind.
0: Ach, wie schade, du Mario. Ja. Aber du hörst jetzt einfach nochmal den ganzen Song, singst schön die ganze Zeit mit. Vielen Dank fürs Mitmachen. Nächstes Mal gewinnst du wieder. Dir noch einen schönen

kurz vor 11. Habt ihr letztens auch bei den Fernsehkollegen von RTL gesehen? Da war ein Reporter in dem Hotel, in dem Dirty Dancing damals gedreht wurde. Sau witzig fand ich. Gibt es immer noch? Das steht da immer noch. Ja, und alle Requisiten von damals sind so gut wie alle geklaut, aber 7-mal im Jahr findet da trotzdem immer ein Dirty Dancing Wochenende statt. Sau witzig mit so einem Lookalike-Contest. Wer schwuft am besten wie Johnny und Baby in diesen Mittwoch? Das können wir jetzt auch mal machen, und zwar zu dem 80er hier. Eric Carmen, Hungry Eyes aus Dirty Dancing. Hier bei Hamburg 2, richtig viele 80er.

0: Schön nochmal eine Runde in den Vormittag geschwurft mit Eric Carmen, Hungry Eyes. Hier war wohl zwei richtig viele 80er. Gleich für euch diese 80er. Ach ja, der Nick bringt hier gleich nochmal ordentlich Bums in die Bude. Gleich The Riddle, sein bester 80er. Der erste nach 11.
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16: Jetzt haben wir 18 Grad. Hier und da viele Wolken. Heute erreichen wir 21 Grad. Morgen wird's regnerisch. 19 Grad.
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19: Mit Marc Elvers, moin. Wer schon immer gern seine eigene Ostseeinsel besitzen würde, hat morgen die Chance dazu. Hier in Hamburg wird eine 250 Quadratmeter große Plattform vor der Insel Rügen versteigert, die von der DDR-Volksmarine genutzt wurde. Sie soll 39.000 Euro kosten, es dürfte aber deutlich mehr nötig sein, um daraus etwas zu machen. Interessenten haben unterschiedliche Ideen wie ein Casino, eine Bar oder eine Hochzeitslocation. Deutschlands Solarfirmen erleben einen Auftragsboom. Grund dafür ist der Iran-Krieg. Der Anstieg der Öl- und Gaspreise hat die Nachfrage privater Hausbesitzer nach Photovoltaikanlagen auf dem Dach sprunghaft ansteigen lassen, wie der Bundesverband der Solarwirtschaft mitteilt. Die USA haben 60 Volkswirtschaften mit neuen Zöllen gedroht. Der Grund? Sie würden Importe von Produkten aus mutmaßlicher Zwangsarbeit nicht verhindern oder bestehende Importverbote nicht genügend überprüfen, heißt es vom US-Handelsbeauftragten. Auch die EU wäre davon betroffen.
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20: Hey, Verkehrs-KI.
17: Was ist los auf den Straßen?
16: Auf der A1 Richtung Lübeck staut es sich. 8 Kilometer zwischen Maschenerkreuz und Hamburg-Norderelbe. Auf der A7 Richtung Flensburg ebenfalls Stau zwischen Waltershof und Othmarschen. Hier 4 Kilometer. Und auf der A255 am Abzweig Veddel 2 Kilometer Stau zwischen Norderelbe und Übergang Neue Elbbrücken.
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0: Noch eine Stunde ist noch bis Mittag, ne? Tja, was machen, ne? Vielleicht an 2 Stellen gleichzeitig kratzen? Habt ihr schon? Ja, dann Radio einfach schön laut machen und mitsingen. Ja, da freuen sich doch auch die Kolleginnen und Kollegen. Den Text kennen hiervon auf jeden Fall alle. Von Nick Kershaws The Riddle. Na, dann mal zu, ne? Ich bin Arne Waag. Schönen Vormittag.
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Gäste. Alice Cooper rockt mit uns der Mittagspause entgegen. Hamburg 2, richtig viele 80er. Ach sag mal, hattet ihr das hier eigentlich mitbekommen? Die großartige Alison Moyet kommt nochmal auf große Europa-Tour und sie feiert nochmal die größten Yazoo-Hits. Leider lässt sie Hamburg im Augenblick noch aus, aber da sind wir dran. Zur Not im September ist sie in Hannover. Warum da nicht auch mal einen Ausflug hinmachen, oder? Wir fallen jetzt schon mit ihr los. All cried out. Ist Alison Moyet bei Hamburg 2. Richtig viele 80er.

0: das echte Original, denn Hartman läuft doch so kurz vor Mittag hier bei Hamburg 2. Richtig viele 80er. Gleich geht die Party auch direkt weiter mit Fleetwood Mac, Little Lies. Kommt noch vor 11:30 versprochen.
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2: Kurz vor 12. Ach, sag mal, hier unsere Freundin Stevie Nicks, die Stimme von Fleetwood Mac. Sie geht ja jetzt gerade nochmal bei den jungen Leuten nochmal ordentlich durch die Decke, ne? Seitdem sie die junge Sabrina Carpenter, so ein Popsternchen, beim Auftritt bei der Met Gala in New York City, ja, sagen wir mal, unterstützt hat. Seitdem ist sie jetzt auch beim jungen Gemüse ein Begriff. Naja, wir feiern ja schon immer mit ihr. Und ganz besonders diesen 80er hier. Hier ist Little Lies, Fleetwood Mac bei Hamburg 2. Richtig viele 80er.

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3: Moin. Geodatentreffen für bessere Stadtentwicklung. Zehntausende Euro für MSV-Vereinsheim. Bewölkt mit Regen, etwas Sonne bis 21 Grad. Vertreter der Stadt Hamburg aus Sachsen und Prag treffen sich heute zu einer deutsch-tschechischen Geodatenkonferenz. Es geht darum, wie man mit detaillierten 3D-Modellen städtebauliche Maßnahmen cleverer planen kann. Carolina Koplin.
4: Diese Modelle nennen sich digitale Zwillinge. Sie simulieren Antworten auf Was-wäre-wenn-Fragen. Also etwa, was wäre, wenn an der Stelle XY eine Straße gebaut wird? Wie entwickelt sich dann die Lärmbelästigung in der Umgebung? Oder wie wirkt sich ein Projekt aufs Stadtklima aus? Und so weiter. Bei dem heutigen Treffen soll es unter anderem um europäische Technikstandards gehen, damit grenzübergreifend gearbeitet und auch voneinander gelernt werden kann.
3: Die rot-grünen Bürgerschaftsfraktionen unterstützen die notwendigen Sanierungsarbeiten am MSV-Vereinshaus in Mümmelmannsberg mit 75.000 Euro aus dem Sanierungsfonds. Damit soll das Gebäude modernisiert werden, um weiter zentraler Anlaufpunkt für Sport, Integration und soziale Begegnung im Stadtteil zu sein. Die Bundesregierung will heute einen Aktionsplan für Kreislaufwirtschaft auf den Weg bringen. Umweltminister Schneider verspricht sich davon bei RTL-NTV Verbesserungen, die auch wir Bürger merken sollen.
5: Ja, sie werden vor allen Dingen die Produkte, die sie kaufen, öfter wiederverwenden können, auch reparieren können. Wir werden nicht so viel Müll produzieren oder Abfall. Und der Abfall, der produziert wird, dann auch wieder recycelt werden. Also weniger in der Umwelt, weniger Verschmutzung, mehr Wiederherstellung und dadurch auch einen Arbeitsplatzaufbau.
3: Die USA drohen wieder mit neuen Zöllen. Die könnten gegen 60 Volkswirtschaften verhängt werden, weil diese Importe von Produkten aus mutmaßlicher Zwangsarbeit nicht verhinderten oder Importverbote nicht genügend überprüfen würden, heißt es. Davon wäre auch die EU betroffen. Und auch Länder wie Großbritannien, die Schweiz, Kanada oder China. Bei der Fußball-WM werden durch die Zeitverschiebung einige Spiele in Deutschland mitten in der Nacht oder am ganz frühen Morgen im Fernsehen zu sehen sein. Viele Fans werden dann wohl nicht vor dem Bildschirm mitfiebern. Das sagen rund 40% in einer YouGov-Umfrage für die Lieferplattform Volt. Katrin Müller.
6: Bei der WM in den USA, Kanada und Mexiko laufen einige Spiele teils erst um 0 Uhr, 3 Uhr oder sogar 6 Uhr morgens. Eine Mehrheit der Befragten würde dafür nicht länger wach bleiben oder früher aufstehen. Ein gutes Drittel will die Partien aber auch zu Randzeiten verfolgen. Die meisten, die einen WM-Fernsehabend planen, schauen am liebsten mit Freunden oder Familie. Und die gute Nachricht, die Gruppenspiele der deutschen Mannschaft werden schon um 19 Uhr und zweimal um 22 Uhr angestoßen. Die DFB-Auswahl startet am 14. Juni ins Turnier gegen Außenseiter Curaçao.
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0: Seine große Freiheitshymne. Ja, ihr hört richtig. Das war wieder so ein großartiger Kulthit hier bei Hamburg 2. Richtig viele 80er. Gleich ist es 11:45. Jetzt kommt schon unser Kultspiel hier.
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0: Wir machen im Prinzip alles das, was wir schon den ganzen Tag hier bei Hamburg 2 machen. Ich mache gleich einfach einen 80er aus und dann singt ihr einfach weiter, als wäre nichts passiert. Wenn ihr das auch könnt, gleich mal anmelden über die Hamburg 2 App oder über unsere Website, die Steffi aus Neumünster. Du hörst uns über die Hamburg 2 App, oder?
2: Ja, den ganzen Tag bei der Arbeit.
0: Siehst du, und dann hast du bestens trainiert. Jetzt hoffen wir mal, dass der richtige 80er bei rauskommt, oder? Kannst du alle 80er singen?
2: Bestimmt nicht.
0: Bestimmt nicht? Oh ja, also du machst es spannend, merke ich. Hier kommt ein 80er, Achtung.

0: If?
1: Nein, ich...
0: Doch, If ich war ja schon nicht. Mal richtig.
1: Nee, es tut mir leid, ich hab ein Blackout.
0: Oh nein, Steffi, hier, so wär's gewesen. If only I could.
1: Ja. Ach, schade.
0: Ach, schade.
1: Ich werde das nochmal versuchen.
0: Du machst es direkt nochmal und gleich ins Trainingslager gehen. Gibt's auch in der Hamburg 2 App. Gleich mal ausprobieren. Und dann das nächste Mal zockst du hier die 50 Euro ab, okay?
1: Alles klar.
0: Und das Training startet jetzt schon mit dem ganzen 80er von Sydney Youngblood. If only I could. Dir noch einen schönen Tag, ja?

Kurz vor 12. Ja, bevor Vanessa hier gleich übernimmt, zetteln wir nochmal eine Revolution an. Radio schön laut machen, sonst kriegst du ja die Chefin gar nicht richtig mit. Talking about a revolution. Der Revolution 80er von Tracy Chapman. Hier ist Hamburg 2. Richtig viele 80er. Schönen Mittwoch

0: Tracy Chapman setzt den Startschuss in die Kantine. Mittagspause geht los über Hamburg 2. Richtig viele 80er. Und gleich begleitet euch Vanessa weiter mit diesem 80er hier. Ach, guck mal, nee. Vanessa schwuft mit euch weiter. Gleich mit dem Irene Cara 80er. Fame, ich sag tschüss. Wünsche euch einen fabelhaften zweiten Teil vom Mittwoch. Und wir hören uns dann morgen früh wieder. Da wecke ich euch. Tschüss, sagt Arne Wag.
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3: Jetzt haben wir 19 Grad. Hier und da viele Wolken. Im Laufe des Nachmittags lockert es auf. Heute erreichen wir 21 Grad. Morgen auch etwa 19 Grad.
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5: Mit Marc Elvers, moin. Die Bahnstrecke Hamburg-Berlin ist ab dem 14. Juni wieder durchgehend frei. Der Nahverkehr läuft wieder nach regulärem Fahrplan. Der Fernverkehr muss wegen einiger Geschwindigkeitsbegrenzungen leicht angepasst werden. Das Vereinsheim des MSV Hamburg in Mümmelmannsberg muss saniert werden. Dafür stellen die rot-grünen Bürgerschaftsfraktionen 75.000 Euro aus dem Sanierungsfonds bereit. So soll das Vereinshaus weiter zentraler Anlaufpunkt für Sport, Integration und soziale Begegnung im Stadtteil bleiben, teilen SPD und Grüne mit. Trotz der Waffenruhe eskaliert die Lage zwischen den USA und Iran weiter. Dadurch dürften auch die Ölpreise weiter hoch bleiben. Das dürften auch Autofahrer ab Juli wieder spüren, denn dann läuft der Tankrabatt aus. Ob der verlängert wird, ist unklar. Verkehrsminister Schnieder sagt, der Tankrabatt allein kostet 1,6 Milliarden Euro. Das kann nicht ewig fortgeführt werden.
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4: Hey, Verkehrs-KI. Was ist los auf den Straßen?
6: Auf der A1 Richtung Lübeck stehen euch zwischen Maschener Kreuz und Norderelb 9 Kilometer Stau im Weg. Auf der A7 Richtung Flensburg staut es sich zwischen Waltershof und Othmarschen auf 3 Kilometern.
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8: Wie sieht's bei euch aus? Seid ihr handwerklich irgendwie begabt? Ich kenne einen Hamburg 2 Star, der hat seine Handwerklichkeit erst im Nachgang entdeckt. Tja, wer war's? Das ist unsere eine Musikfrage. Spielen wir gleich. Miträtseln bringt total Spaß. Jetzt aber erstmal die Tanzfilm-Power von der Irene Cara aus Fame auf dem Weg zum Ruhm. Fame für euren Mittwoch. Ich bin Vanessa Rumkus.
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0: Mental as Anything, Live It Up bei Hamburg 2.
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0: Geht um einen echten Selfmade-Man, würde ich sagen. Eine Musikfrage, zwei Antwortmöglichkeiten gebe ich vor. Ihr habt einfach Spaß daran mitzurätseln. Welcher Hamburg 2-Star besaß vor seiner Musikkarriere eine Tischlerei, obwohl er kaum Ahnung vom Tischlern hatte? War das Bryan Adams? Oder war es Patrick Swayze? Wer war's? Wer hat eine Tischlerei besessen und überhaupt keine Ahnung vom Tischlern gehabt? War das Bryan Adams oder Patrick Swayze? Habt ihr eine Antwort? Dann löse ich auf. Es war Patrick Swayze. Der hat tatsächlich mit seiner Frau Lisa zusammen eine Tischlerei aufgemacht, hat die Brüder seiner Frau angestellt und sich das ganze Tischlern dann das nötige Wissen selbst aus Zeitschriften beigebracht. Und aus Büchern. Ein echter Selfmade-Man, der Patrick Swayze. Und singen konnte er. Euer Dirty Dance im Moment jetzt mit She's Like the Wind bei Hamburg 2.

0: Peter Gabriel mit seinem Salisbury Hill. Ganz entspannt in eurem Mittwoch mit richtig vielen 80ern und der Frau, die gerade eine Beichte abgelegt hat, mit wem sie schon so alles richtig gut mal. Madonna, La Isla Bonita, Sommersound gibt's gleich.
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0: Hamburg 2 an eurem Mittwoch. Richtig viele 80er. Es ist die Phase vor Madonnas neuem Album Confessions on the Dance Floor 2. Und wenn man jetzt mal so nachguckt, Confession heißt ja Beichte. Und da hat sie gerade mal gebeichtet. Bei der Dating-App Grindr. Da war sie zum Confessions-Talk, also Beicht-Talk. Und da wurde sie natürlich auch gefragt, mit wem sie ihren besten Sex hatte. Und Madonna meinte, sie nennt auf jeden Fall nur Menschen, die schon gestorben sind, so wie John F. Kennedy Jr.
1: I'm gonna only name dead people. John Kennedy Jr.
2: No! Shut up! Was really?
0: Zwischen ihr und dem Sohn von US-Präsident John F. Kennedy soll es Ende der 1980er zu einer Affäre gekommen sein. Zu der Zeit waren beide aber noch verheiratet. Sis, die Madonna macht uns jetzt so gute Laune mit ihrem Sonnensound bei La Isla Bonita. Die

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2: Mit Anneke Riedkerken. Moin. Und das sind zwei unserer Themen in dieser Sendung. Wirtschaftssenatorin will mehr innereuropäischen Handel. Und Ostseeinsel unterm Hammer. Und das Wetter? Wolken, Regen, Sonne bis 21 Grad. Für Hamburg ist der Welthandel besonders wichtig. Anlässlich des Außenwirtschaftstags spricht sich Wirtschaftssenatorin Leonhardt dafür aus, vor allem die Handelsbeziehungen innerhalb Europas zu vertiefen. Hanna Agard.
3: Hamburg werde enger Handelspartner Chinas und der USA bleiben. Aber das Potenzial innerhalb Europas ist noch größer, als wir es heute nutzen, sagt Leonhardt. Sie hat vor allem das Baltikum, Skandinavien und Osteuropa im Blick. Bei der aktuellen Weltlage ist Diversifizierung das Gebot der Stunde, also Importe und Exporte auf möglichst viele Länder zu verteilen. Zwar sind Hamburgs Exporte 2025 um 1,2% gestiegen, ohne Zölle, Kriege und geopolitische Konflikte wäre es aber mehr gewesen, so Leonhardt.
2: Vertreter der Stadt Hamburg aus Sachsen und Prag treffen sich heute zu einer deutsch-tschechischen Geodatenkonferenz. Es geht darum, wie man mit detaillierten 3D-Modellen städtebauliche Maßnahmen cleverer planen kann. Carolina Kuplin.
4: Diese Modelle nennen sich digitale Zwillinge. Sie simulieren Antworten auf Was-wäre-wenn-Fragen. Also etwa, was wäre, wenn an der Stelle XY eine Straße gebaut wird? Wie entwickelt sich dann die Lärmbelästigung in der Umgebung? Oder wie wirkt sich ein Projekt aufs Stadtklima aus? Und so weiter. Bei dem heutigen Treffen soll es unter anderem um europäische Technikstandards gehen, damit grenzübergreifend gearbeitet und auch voneinander gelernt werden kann.
2: Die Regierung will die Rente reformieren. Eine Bertelsmann-Studie zeigt jetzt, wenn die Rente mit 63 abgeschafft werden würde, könnten 9,5 Milliarden Euro pro Rentenjahr eingespart werden. Jan-Henner Reitze.
5: Wer 45 Jahre lang gearbeitet und in die Rentenkasse eingezahlt hat, darf ohne Abzüge in Rente gehen, auch wenn das Regeleintrittsalter noch nicht erreicht ist. Das hatte die SPD zu Zeiten von CDU-Kanzlerin Merkel durchgesetzt. Etwa 250.000 Menschen nutzt die Regelung pro Jahr. Sie abzuschaffen würde nicht nur Milliarden sparen, so die Studie. In Zeiten des Fachkräftemangels ständen rechnerisch auch 125.000 Vollzeitarbeitskräfte mehr zur Verfügung. Klar ist, dass Einschnitte bei der Rente kommen müssen. Schwerfallen werden sie vor allem der SPD.
2: Mit einer Grußbotschaft aus dem Flughafentower ist die deutsche Fußballnationalmannschaft in den USA angekommen. Welcome to the German Team, hätten die Fluglotsen gesagt, so der Lufthansa-Kapitän über Bordlautsprecher. Das WM-Team landete am späten Abend deutscher Zeit im Nordwesten von Chicago. Dort findet schon heute die erste Trainingseinheit statt. Thomas Bremser.
6: Sommerlich, windig, aber nicht zu heiß. So präsentiert sich Chicago in den kommenden Tagen. Das noble Teamhotel liegt etwas nördlich der Innenstadt, mit Blick auf den Lake Michigan. Rund 20 Minuten sind es von dort bis zum Trainingszentrum von Chicago Fire, dem Ex-Club von Bastian Schweinsteiger. Hier will Bundestrainer Nagelsmann den Feinschliff vornehmen in den kommenden Tagen für das XXL-Turnier. Einen letzten Test gibt's dann am Samstag gegen die USA, bevor es ins WM-Quartier in die Südstaaten geht.
2: Wer schon immer von einer eigenen Insel geträumt hat, könnte sich den Wunsch jetzt erfüllen. Bei einer Auktion hier in Hamburg kommt morgen eine Privatinsel unter den Hammer. Carolina Koplin.
4: Zum Verkauf steht die ehemalige 250 Quadratmeter große, künstlich auf Holzpfählen errichtete DDR-Militärstation Osterwilm, südöstlich der Insel Rügen. Das Mindestgebot liegt bei 39.000 Euro. Wer Interesse hat, muss aber noch einiges drauflegen. Das Gebäude auf der Mini-Insel fällt nämlich langsam auseinander. Einige Interessenten hätten trotzdem schon Ideen zur künftigen Nutzung, so Hanna Scheibeler vom Auktionshaus. Wie etwa ein Casino, eine Hochzeitslocation oder eine abgelegene Bar.
2: Wer den Kölner Dom besichtigt, greift künftig tiefer in die Tasche. 12 Euro Eintritt kostet er ab Juli, unter anderem um Kosten für den Denkmalschutz zu decken. Für den Michel hier in Hamburg ist das nicht zu befürchten. Die Kirche kann weiter kostenlos besichtigt werden, sagt Sprecherin Ines Lessing. Der Bitte um eine freiwillige Spende am Kollektenbecken würden viele Besucher nachkommen. Nur für den Besuch der Aussichtsplattform auf dem Turm werden 8 Euro fällig, für die Krypta 6. Ihr hört das Hamburg 2 News Journal und das ist heute sonst noch wichtig. Kommen Kinder unter 16 bald nur noch mit dem Bronzeabzeichen ohne Eltern ins Schwimmbad? Das fordert der Bundesverband Deutscher Schwimmmeister. Die Regel sollte bundesweit von den kommunalen und privaten Freibadbetreibern übernommen werden, sagt der Präsident des Bundesverbandes Deutscher Schwimmmeister dem Redaktionsnetzwerk Deutschland. Die DLRG begrüßt das. Die rot-grünen Bürgerschaftsfraktionen unterstützen die notwendigen Sanierungsarbeiten am MSV-Vereinshaus in Mümmelmannsberg mit 75.000 Euro aus dem Sanierungsfonds. Damit soll das Gebäude modernisiert werden, um weiter zentraler Anlaufpunkt für Sport, Integration und soziale Begegnung im Stadtteil zu sein. Ab in die Natur, das wird das Motto unserer Thementage hier bei unserem Stadtnachrichten-Podcast Hamburg aktuell sein. Und das steht im Zeichen des langen Tags der Stadtnatur hier in Hamburg. Am 13. und 14. Juni gibt es mehr als 200 Veranstaltungen, um die Flora und Fauna Hamburgs zu entdecken. Darüber spricht mein Kollege Clemens Benke ausführlich mit Maxi Hecker von der Loki-Schmidt-Stiftung. Dabei ging es auch um den Naturschutz bei uns in der Stadt.
7: Ich würde an erster Stelle erstmal ein Lob aussprechen für die Stadt Hamburg.
8: Okay,
7: also
8: super.
7: Es gibt hier sehr, sehr viele Grünflächen und Hamburg hat auch 10% der Landesfläche unter Schutz gestellt. 10% der Landesfläche, das hat kein anderes Bundesland.
2: Sagt Maxi Hecker von der Loki-Schmidt-Stiftung. 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
1: Schönen Mittwoch mit Hamburg 2 und richtig vielen 80ern. Habt ihr mal so Klappentexte auf Büchern, liest man noch, ne? Sowas gibt es auch, wenn neue Songs rauskommen. Und wenn man sich den von dem nächsten 80er, den wir spielen, durchlässt, dann ist das eleganter Synthie-Pop mit Soul-Stimme. Ich finde, wenn man das nur liest, dann kann man sich nicht viel dabei vorstellen. Aber wenn man es hört, dann weiß man genau, was gemeint ist, oder? Der macht gute Laune, ist warm, trotzdem sind spitze Synthies dabei. Es ist Steve Winwood.

0: Winwood.
1: Hamburg 2 ist hier. Valerie war das gerade. Richtig viele 80er, ganz entspannter Mittwoch mit uns. Und einer, der Power hat. Gleich für euch diese 80er. Elton John knallt voll rein. I'm still standing. In voller Länge gleich nach 1.
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22: Jetzt haben wir 19 Grad. Hier und da viele Wolken. Heute Nacht geht's runter auf 15 Grad. Morgen wird's nass mit Regen und Gewitter. Morgen 19 Grad.
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1: Ich bin Ines Wiese. Schönen guten Tag. Die Hamburger Polizei hat eine Drogenhändlerbande hochgenommen. 7 Männer und eine Frau sind vorgestern vorläufig festgenommen und es sind unter anderem über 80 Kilo Kokain sichergestellt worden. 6 Männer sitzen jetzt in Untersuchungshaft. Ab dem 14. Juni soll der Bahnverkehr zwischen Hamburg und Berlin wieder durchgehend laufen. Die Nahverkehrszüge fahren laut Bahn wieder nach dem regulären Fahrplan. Die Fahrpläne im Fernverkehr werden leicht angepasst, weil in manchen Abschnitten noch nicht mit voller Geschwindigkeit gefahren werden darf. Und obwohl Verbraucher in Zeiten von Inflation sparen, sitzt das Geld beim Online-Shopping offenbar lockerer. Die Menschen hier in Deutschland kaufen häufiger und mehr im Internet, zeigt jetzt eine Auswertung des Handelsverbands Deutschland.
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0: Hey, Verkehrs-KI, was ist los auf den Straßen?
2: Auf der A1 Richtung Lübeck. Stau zwischen Maschener Kreuz und Norderelde. 9 Kilometer. Auf der A7 Richtung Flensburg. Stau zwischen Waltershof und Othmarschen. 4 Kilometer. Und auf der A7 Richtung Hannover. 1 Kilometer Stau zwischen Heimfeld und Seevetal. Flee steht.
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4: Willkommen am Europäischen Tag des Fahrrades. Wie seid ihr heute zur Arbeit gekommen? Vielleicht auch mit dem Fahrrad? Wie viele Kilometer Fahrradwege meint ihr hat Hamburg? Beziehungsweise wie viele sind neu? Klären wir gleich mal auf. Elton John, der hat erstmal die Power, um in die Pedale zu treten mit seinem I'm Still Standing an eurem Mittwoch. Ich bin Vanessa Rumkus. Viel Spaß.
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Lässt sich auch gut zu Fahrrad fahren. Ein bisschen New Wave Sound von Camouflage hier, The Great Commandment bei Hamburg 2. Heute ist nämlich Europäischer Tag des Fahrrades. Fahrt ihr regelmäßig mit dem Fahrrad zur Arbeit oder an die Uni oder so? An der Uni zum Beispiel, heute am Europäischen Tag des Fahrrades, könnt ihr eure Haltungsanalyse durchführen. Ob ihr euer Fahrrad richtig auf eure Größe eingestellt ist, ob ihr richtig sitzt zum Beispiel. Da sind die Fahrradprofis vor Ort von Mellepark, also am Platz vor dem Audi Max. Und laut allgemeinem deutschen Fahrradclub ist der Elbradweg durch Hamburg, also die Strecke Dresden und die Sächsische Schweiz, der zweitbeliebteste Radweg Deutschlands. Ja, ja. Seit 2020 hat Hamburg übrigens 343 Kilometer Radwege gebaut oder saniert. Das ist doch schon mal was, oder? So ein bisschen besser durch Hamburg radeln jetzt. Und wir liefern den Soundtrack dazu mit richtig vielen 80ern von Human League. Human bei Hamburg 2.

0: Das ist was für die Mittagspause hier bei Hamburg 2. Michael Bolton, When a Man Loves a Woman. Zu schön. Richtig viele 80er, die gibt's hier immer. Und diese Frau hat eine wahnsinnig schöne, opereske Stimme und spricht Deutsch. Und sie hat gerade in einer TV-Show verraten, warum. Jennifer Rush gibt's gleich. Destiny.
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0: Schönen Mittwoch hier. Hamburg 2, richtig viele 80er und einer kommt gleich von Jennifer Rush. Die war gerade bei der TV-Show Riverboat beim MDR zu Gast mit Kim Fischer und hat erzählt, warum sie so gut Deutsch spricht. Sie heißt ja eigentlich Heidi Stern, ist mit ihren Eltern mit 9 Jahren nach Deutschland gezogen und hat dann mit einer ganz bestimmten Sendung Deutsch gelernt.
1: Ich habe Deutsch von Fernseher. Da war das Sandmännchen. Boah, das war gute Deutsch.
2: Oh, I love the Sandmännchen.
0: Ja, wir auch. Ja, das Sandmännchen, das habe ich auch immer gerne geguckt. Und Kim Fischer meinte noch zu ihr.
3: Ich danke dir sehr und ich wünsche mir, dass du neue Musik hier auch in Deutschland machst.
1: Das werde ich auch machen.
0: Das wäre cool. Jennifer Rush mit neuer Musik. Wir sind auf jeden Fall dabei. Hier kommt ihr 80er. Destiny, Jennifer Rush mit ihrer Wahnsinnsstimme bei Hamburg 2.

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2: Hallo, schönen guten Tag. Schlag gegen Kokainhandel. Bahnverkehr Hamburg-Berlin läuft bald wieder durchgängig. Wechselhaft, immer wieder Schauer bis 21 Grad. Die Hamburger Polizei hat 80 Kilo Kokain gefunden und 8 Verdächtige festgenommen. Bei der Aktion war auch ein Warnschuss in die Luft notwendig. Carolina Koplin.
3: Ermittlungen hatten die Beamten auf die Spur von 7 Männern aus Deutschland, Bulgarien, der Türkei und Afghanistan geführt, sowie einer 22-jährigen Deutschen. Am König-Georg-Deich in Wilhelmsburg beobachteten sie dann vorgestern gegen 10.30 Uhr mehrere der Verdächtigen, wie sie 2 Paletten mit 80 Kilo Kokain aus einem LKW umladen wollten. Dann erfolgte der Zugriff. Einige Männer wollten flüchten, woraufhin ein Warnschuss abgegeben wurde. 6 Männer sitzen nun in Untersuchungshaft. Die beiden Deutschen sind wieder entlassen worden.
2: Pendler zwischen Hamburg und Berlin können aufatmen. Ab dem 14. Juni soll der Bahnverkehr wieder durchgehend laufen. Hanna Agard.
4: Die Nahverkehrszüge fahren laut Bahn wieder nach dem regulären Fahrplan. Die Fahrpläne im Fernverkehr werden leicht angepasst, weil in manchen Abschnitten noch nicht mit voller Geschwindigkeit gefahren werden darf. Und auch an einigen Bahnhöfen gibt es noch Restarbeiten. Unter anderem die Station in Bergedorf ist noch nicht komplett barrierefrei. Damit sind die Sanierungsarbeiten 6 Wochen später als ursprünglich geplant fertig geworden.
2: Obwohl Verbraucher in Zeiten von Inflation sparen, sitzt das Geld beim Online-Shopping offenbar lockerer. Die Menschen hier in Deutschland kaufen häufiger und mehr im Internet, zeigt eine Auswertung des Handelsverbands Deutschland. Jan-Henner Reitzer.
5: Mit einem Umsatzwachstum von 4,3% rechnet der Handelsverband in diesem Jahr, also einem ähnlichen Plus wie im vergangenen. Überdurchschnittlich zu diesem Wachstum beigetragen haben Menschen ab 55. Häufiger online bestellt wurden außerdem Lebensmittel und andere Produkte des täglichen Bedarfs. Mehr Umsatz trotz Inflation erklärt der Handelsverband unter anderem damit, dass sich online einfacher der günstigste Preis finden lasse.
2: In Westerland auf Sylt sind am Vormittag Schüsse gefallen. Verletzt wurde bei dem Vorfall in der Strandstraße nach ersten Informationen niemand. Ein Mann, der eine scharfe Schusswaffe bei sich hatte, ist festgenommen worden. Eine weitere Person ist laut Polizei geflüchtet. Zu den Hintergründen ist noch nichts bekannt. Noch nie seit Beginn der Statistik haben sich mehr Menschen hier in Deutschland einbürgern lassen als im vergangenen Jahr. Es ist der 5. Anstieg in Folge. Annike Riedkerken.
6: 332.500 Ausländerinnen und Ausländer haben die deutsche Staatsangehörigkeit angenommen. Das sind 14% mehr als im Vorjahr. 20% der Eingebürgerten sind Syrer. Mit großem Abstand folgen Türken mit einem Anteil von 10%, danach die Russen. Einen sehr starken Anstieg bei den Einbürgerungen gab es zudem bei bosnischen, US-amerikanischen und albanischen Menschen.
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0: Sound bei Hamburg 2 hier, Billy Joel, Uptown Girl.
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0: Ja, das war eine Soundänderung hier für die Band, um die es heute geht. Der Hit entstand auf der Autobahn in Deutschland. Seid ihr auch schon mal ohne Geschwindigkeitsbegrenzung so schön schnell gefahren? Die Amis lieben das ja auf deutschen Autobahnen. Francis Rossi ist da keine Ausnahme. Der Mann von Status Quo hört damals, als er gerade freie Fahrt ohne Geschwindigkeitsbegrenzung genießt, diese Nummer hier im Autoradio. Sind zwei Holländer, Bolland und Bolland, und er findet diesen Song so großartig, dass er meint, den müssen wir unbedingt machen. Das ist unser neuer Sound mit U2, gab eh gerade einen Bruch mit dem Bassisten Alan Lancaster. Da kommt der Song gerade recht, also nehmen Sie Ihr Cover auf und landen den erfolgreichsten Hit der Bandgeschichte. Platz 1, auch bei uns in Deutschland. Hier sind Status Quo in the Army now bei Hamburg 2.

entspannter Mittwoch hier mit Hamburg 2. Euer Soundtrack besteht aus richtig vielen 80ern und Pat Benatar. Die Frau ist gerade auf US-Tour mit ihrem Mann Neil Gerardo zusammen, auch gerne als Special Guest von Bryan Adams unterwegs. Und eigentlich macht sie so ein bisschen aggressiven Hardrock. Das erklärt auch das hier. Benatar live, aber das hier ist ein bisschen der Umschwung gewesen. In den 80ern eher so sanft. Pat Benatars We Belong bei Hamburg 2.

0: Pat Benatar mit ihrem We Belong. Das ist Hamburg 2 hier mit richtig vielen 80ern. Dieser hier ist noch relaxter. Gleich für euch dieser 80er. Das ist die Akustikgitarre anstelle des Synthes bei Crowded House. Don't Dream It's Over. Gleich in voller Länge nachts.
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18: Aktuell haben wir 20 Grad. Mal Sonne, mal Wolken. Heute Nacht geht's runter auf 14 Grad. Morgen zeitweise Regen. Am Donnerstag 20 Grad.
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21: Ich bin Ines Wieser, schönen guten Tag. In Westerland auf Sylt sind am Vormittag Schüsse gefallen. Verletzt wurde bei dem Vorfall in der Strandstraße nach ersten Informationen niemand. Ein Mann, der eine scharfe Schusswaffe bei sich hatte, ist festgenommen worden. Eine weitere Person ist laut Polizei geflüchtet. Zu den Hintergründen ist noch nichts bekannt. Die Hamburger Polizei hat eine Drogenhändlerbande hochgenommen. 7 Männer und eine Frau sind vorgestern vorläufig festgenommen und es sind unter anderem über 80 Kilo Kokain sichergestellt. Worden. 6 Männer sitzen jetzt in Untersuchungshaft. Und obwohl Verbraucher in Zeiten von Inflation sparen, sitzt das Geld beim Online-Shopping offenbar lockerer. Die Menschen hier in Deutschland kaufen häufiger und mehr im Internet, zeigt eine Auswertung des Handelsverbands Deutschland.
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22: Hey, Verkehrs-KI. Was ist los auf den Straßen?
23: Auf der A7 Richtung Flensburg. Stau zwischen Heimfeld und Othmarschen. 6 Kilometer. Auf der A1 Richtung Lübeck. 9 Kilometer Stau zwischen Maschener Kreuz und Norderelbe. und auf der B75 Bürgerweide bei Ankelmannsplatz Unfall.
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0: Ich glaube, am ehesten vergleichbar ist es heute mit der ZDF-Kabarettsendung Die Anstalt oder Neues aus der Anstalt. Kennt ihr noch Scheibenwischer? Früher? Ja, in die Zeit reist Olli mit euch, mit den Charts. Wir hören gleich mal rein. Jetzt gibt's aber erstmal einen, da muss ich immer an Miami Vice denken, an die 80er-Jahre-Serie, als Don Johnson die Frauen verführt hat. Und ich lief gerne mal Crowded House, Don't Dream It's Over. An eurem Mittwoch, ich bin Vanessa Rumkus.
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0: Eure Nummer 1, gewählt von euch hier bei Hamburg 2, Mike Oldfield, Moonlight Shadow mit Maggie Reilly zusammen.
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0: Wo wir gerade bei Nummer 1 sind und so, ne? Olli Weilberg nimmt euch immer mit in die Top 25 aus dieser Kalenderwoche aus einem ganz bestimmten Jahr. 2 Stunden lang gibt es dann die ganz großen Hits und so ein bisschen Rückblicke. 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
2: Ganz genau. Im Juni 1980 war es, in genau dieser Woche, da kam die neue Satire-Sendung vom legendären Dieter Hildebrandt ins erste deutsche Fernsehen.
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2: Scheibenwischer, höre ich diese Woche nochmal rein mit
0: also
2: euch.
0: 1980. 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Wer war damals in den Top 25 mit dabei?
2: Seit Wochen hatte sich der Nippel an der Spitze unserer Charts festgekettet. Aber der ESC-Gewinner Johnny Logan kam mit großer Kraft um die Ecke und wollte Mike Krüger vom Thron stürzen. Ob es dem damals 26-jährigen Iren gelungen ist, erfahrt ihr bei mir. Außerdem sind Dr. Hook dabei, Peter Kent, Boney M., Ottervan und AC/DC, das ist meine Kombi, wa? Ich bringe euch wie immer die kompletten Original-Top 25 von damals. Diesmal aus dieser Woche im Juni 80, als wäre es gestern gewesen.
0: 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Und das hier ist 2 Jahre später erschienen. Ein bisschen Power, ein bisschen auch Nachdenklichkeit, wenn man den Text versteht. Ultravox. Hymn bei Hamburg 2.

0: mit guter Laune. Electric Light Orchestra hier, Don't Bring Me Down. Das ist Hamburg 2 an eurem Mittwoch mit richtig vielen 80ern und einem Mann, der so sympathisch. Wann wart ihr das letzte Mal so aufgeregt, dass ihr irgendwie quasi gemeint habt, ihr fallt gleich um? Nick Kershaw kann sich genau an den Moment erinnern. Wouldn't it be good? Gibt es gleich.
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0: die wohl nervöseste Erfahrung, die er je gemacht hat, hat er in einem BBC Radio 2 Interview gesagt. Das war fast wie eine außerkörperliche Erfahrung. Er weiß, dass seine Beine ihn offensichtlich auf die Bühne getragen haben, aber wie es passiert ist, weiß er nicht mehr. Er war so nervös noch nie in seinem Leben, sagt er.
1: I honestly don't know how I got on stage, because I know my legs carried me on stage, but it was like totally out of body experience, really.
2: Is that the most nervous you've ever been?
1: Yeah, easily.
0: Es ist das Nervöseste, was er je gewesen ist. Ach, es ist so niedlich. Ihm geht's halt auch so, ne? Den großen Stars, die sind auch nervös vor ihren Auftritten. Also falls ihr euch gleich aufs nächste Meeting, was ihr leiten sollt, vorbereitet, tief durchatmen und den Sonnen...

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1: Schönen guten Tag. Schüsse in Westerland auf Sylt. Schlag gegen Kokainhandel hier in Hamburg. Wechselhaft immer wieder Schauer bis 21 Grad. Mitten in Westerland auf Sylt sind am Vormittag mehrere Schüsse gefallen. Verletzt wurde bei dem Vorfall in der bei Touristen beliebten Strandstraße nach ersten Informationen niemand. Hanna Agard.
2: Ein Mann, der eine scharfe Schusswaffe bei sich hatte, ist nach Angaben eines Polizeisprechers festgenommen worden. Eine weitere Person ist demnach auf der Flucht. Eine Reporterin vor Ort sagt, sie habe in der Strandstraße ein Loch in der Scheibe eines Friseursalons gesehen. Die Scheibe sei gesprungen. Der Bereich soll abgesperrt und es sollen viele Polizisten vor Ort sein. Zu den Hintergründen des Vorfalls ist noch nichts bekannt.
1: Die Hamburger Polizei hat 80 Kilo Kokain gefunden und 8 Verdächtige festgenommen. Dabei war auch ein Warnschuss in die Luft notwendig. Carolina Koplin.
3: Ermittlungen hatten die Beamten auf die Spur von 7 Männern aus Deutschland, Bulgarien, der Türkei und Afghanistan geführt, sowie einer 22-jährigen Deutschen. Am König-Georg-Deich in Wilhelmsburg beobachteten sie dann vorgestern gegen 10.30 Uhr mehrere der Verdächtigen, wie sie 2 Paletten mit 80 Kilo Kokain aus einem LKW umladen wollten. Dann erfolgte der Zugriff. Einige Männer wollten flüchten, woraufhin ein Warnschuss abgegeben wurde. 6 Männer sitzen nun in Untersuchungshaft. Die beiden Deutschen sind wieder entlassen worden.
1: Obwohl Verbraucher in Zeiten von Inflation sparen, sitzt das Geld beim Online-Shopping offenbar lockerer. Die Menschen hier in Deutschland kaufen häufiger und mehr im Internet, zeigt eine Auswertung des Handelsverbands Deutschland. Jan-Henner Reitzer.
4: Mit einem Umsatzwachstum von 4,3% rechnet der Handelsverband in diesem Jahr, also einem ähnlichen Plus wie im vergangenen. Überdurchschnittlich zu diesem Wachstum beigetragen haben Menschen ab 55. Häufiger online bestellt wurden außerdem Lebensmittel und andere Produkte des täglichen Bedarfs. Mehr Umsatz trotz Inflation erklärt der Handelsverband unter anderem damit, dass sich online einfacher der günstigste Preis finden lasse.
1: In Westerland auf Sylt sind am Vormittag Schüsse gefallen. Verletzt wurde bei dem Vorfall in der Strandstraße nach ersten Informationen niemand. Ein Mann, der eine scharfe Schusswaffe bei sich hatte, ist festgenommen worden. Eine weitere Person ist laut Polizei geflüchtet. Zu den Hintergründen ist noch nichts bekannt. Noch nie seit Beginn der Statistik haben sich mehr Menschen hier in Deutschland einbürgern lassen als im vergangenen Jahr. Es ist der 5. Anstieg in Folge. Annike Riedkerken.
5: 332.500 Ausländerinnen und Ausländer haben die deutsche Staatsangehörigkeit angenommen. Das sind 14% mehr als im Vorjahr. 20% der Eingebürgerten sind Syrer. Mit großem Abstand folgen Türken mit einem Anteil von 10%, danach die Russen. Einen sehr starken Anstieg bei den Einbürgerungen gab es zudem bei bosnischen, US-amerikanischen und albanischen Menschen.
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Hamburg 2 Filmmusik begleitet euch jetzt durch eure Mittwoch hier bei richtig vielen 80ern. Ich finde es immer total spannend, wie die Komponisten von Filmmusik das so passend auf den Film machen und die Stimmung damit verstärken. Der hier kommt aus Mad Max, Jenseits der Donnerkuppel. Von den Aufnahmen ist nur bekannt, dass Tina Turner immer angehalten wurde, ein bisschen weniger zu machen. Der ganze Sound und ihre Stimme an sich ist schon monumental episch. Hat super funktioniert. We don't need another hero. Tina Turner bei Hamburg 2.

0: ganz Großen reichen sich hier die Klinke in die Hand an eurem Mittwoch bei Hamburg 2. Tina Turner gerade, We Don't Need Another Hero, und gleich für euch diese 80er. Das sind die Bee Gees. You Win Again gibt's gleich nach 3 hier.
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17: Aktuell haben wir 19 Grad. Mal Sonne, mal Wolken. Heute Nacht geht's runter auf 14 Grad. Morgen zeitweise Regen. Morgen auch etwa 20 Grad.
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20: Ich bin Ines Wiese, schönen guten Tag. In Westerland auf Sylt sind am Vormittag Schüsse gefallen. Verletzt wurde bei dem Vorfall in der Strandstraße nach ersten Informationen niemand. Ein Mann, der eine scharfe Schusswaffe bei sich hatte, ist festgenommen worden. Eine weitere Person ist laut Polizei geflüchtet. Zu den Hintergründen ist noch nichts bekannt. Die Hamburger Polizei hat eine Drogenhändlerbande hochgenommen. 7 Männer und eine Frau sind vorgestern vorläufig festgenommen und es sind unter anderem über 80 Kilo Kokain sichergestellt worden. 6 Männer sitzen jetzt in Untersuchungshaft. Und obwohl Verbraucher in Zeiten von Inflation sparen, sitzt das Geld beim Online-Shopping offenbar lockerer. Die Menschen hier in Deutschland kaufen häufiger und mehr im Internet, zeigt eine Auswertung des Handelsverbands Deutschland.
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22: Hey, Verkehrs-KI. Was ist los auf den Straßen?
17: Unfall auf der Bürgerweide bei Ankelmannsplatz. Auf der A1 Richtung Lübeck. 12 Kilometer Stau zwischen Maschener Kreuz und Norderelbe. Und in der Stresemannstraße stockender Verkehr.
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0: Ich weiß, dass viele von euch am 4. Juli wahrscheinlich so mit einer Picknickdecke rund um die Stadtparkbühne sich aufhalten werden, nur um ein bisschen was zu hören. Von Ihnen, unser Konzert-Countdown, gleich die Bee Gees, jetzt You Win Again. Der perfekte Sound, um noch so ein bisschen was wegzuarbeiten an eurem Mittwochnachmittag. Ich bin Vanessa Rumkus.
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0: Dance Power für eure Mittwochnachmittag bei Hamburg 2. Irene Cara ist das.
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0: Yes. 31 Tage noch. Dann kommt Madness in den Stadtpark. 4. Juli ist das Konzert. Da werden sich wahrscheinlich wieder ganz viele von euch drumherum aufhalten mit Picknickdecke, weil sie nicht reingekommen sind und es keine Karten mehr gab. 1992 hat die Band schon mal, weil sie vor Zehntausenden springenden Madness-Fans aufgetreten sind, tatsächlich ein leichtes Erdbeben ausgerufen, sodass Seismografen das angezeigt haben. Und dann wurden sogar Häuserblocks geräumt. Erzählt Graham McPherson, das ist der Sänger, in einer Arte-Doku.
2: Die haben Häuserblocks geräumt, weil die Leute dachten, sie stürzen ein. Dabei waren das nur hüpfende Madness-Fans.
0: Pure Vorfreude jetzt hier bei Hamburg 2, wenn sie mit den eleganten Anzügen auch schon mal knallbunt auf der Bühne stehen. Madness, Our House, viel Spaß.

0: schönsten Akustikversionen, die ich kenne. Eric Claptons Layla hier bei Hamburg 2. Richtig viele 80er gibt es gleich von den Pet Shop Boys. Kennt ihr die B-Seite von Suburbia? Stelle ich euch gleich vor. Und dann gibt's auch Suburbia. 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

Das sind die richtig vielen 80er hier bei Hamburg 2 an eurem Mittwoch. Die Pet Shop Boys sind auf Tour und das ist gar nicht das Außergewöhnliche, das machen die ja öfter mal. Aber sie haben 2 exklusive Konzerte für Berlin angekündigt mit der Obscure Pet Shop Boys Tour, 12. und 13. Juli. Da spielen sie nur B-Seiten ihrer Singles. Zum Beispiel ist die B-Seite von Suburbia, Jack the Land. Auch nicht so schlecht, ne? Das heißt, ihr würdet dann nicht Suburbia hören, den Hit, sondern eben Jack the Land. Sind ganz viele Sachen dabei, die hat man teilweise noch nie gehört. Haben sie Anfang April auch schon mal in London gemacht. Da hat das super funktioniert. Und jetzt in Berlin sind sie in Huxleys Neue Welt. Also falls ihr da noch Tickets haben möchtet, der Vorverkauf ist gerade gestartet, gibt noch ein paar. Wir hören jetzt aber die A-Seite hier bei Hamburg 2. Der geniale Pet Shop Boys Sound bei Suburbia.

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2: Schönen guten Tag. Schüsse in Westerland auf Sylt. 15-Jähriger soll Anschlag auf Synagoge geplant haben. Wechselhaft bis 21 Grad. Mitten in Westerland auf Sylt sind am Vormittag mehrere Schüsse gefallen. Verletzt wurde bei dem Vorfall in der bei Touristen beliebten Strandstraße nach ersten Informationen niemand. Hanna Agard.
3: Ein Mann, der eine scharfe Schusswaffe bei sich hatte, ist nach Angaben eines Polizeisprechers festgenommen worden. Eine weitere Person ist demnach auf der Flucht. Eine Reporterin vor Ort sagt, sie habe in der Strandstraße ein Loch in der Scheibe eines Friseursalons gesehen. Die Scheibe sei gesprungen. Der Bereich soll abgesperrt und es sollen viele Polizisten vor Ort sein. Zu den Hintergründen des Vorfalls ist noch nichts bekannt.
2: Deutschlands Generalstaatsanwälte und der Generalbundesanwalt haben jetzt einen Appell veröffentlicht. Verschickt hat ihn die Generalstaatsanwaltschaft Hamburg. Es geht um die Gefahr der politischen Einflussnahme. Carolina Koplin.
4: Weil zu beobachten sei, wie in anderen Staaten die Justiz immer mehr beeinflusst wird, fordern sie erneut eine Reform des sogenannten Weisungsrechts. Das erlaubt es bisher nämlich Justizministern, sich im Zweifel in laufende Ermittlungen einzumischen. Schon Ende 2020 hat es die Forderung gegeben, das Recht einzuschränken. Passiert sei das bisher aber nicht. Gefordert wird, dass ich nicht aus politischen Gründen in ein Ermittlungsverfahren eingemischt werden darf. Und wenn es eine Anweisung gibt, soll sie schriftlich passieren und immer begründet sein. Die Neutralität und Objektivität der deutschen Staatsanwaltschaften soll weiter gestärkt werden, heißt es.
2: Wegen Terrorverdachts ermitteln die Behörden in Bayern gegen einen erst 15 Jahre alten Jugendlichen. Er soll insbesondere einen Anschlag auf eine Synagoge geplant haben. Der Jugendliche sitzt in Untersuchungshaft. Dominik Schweiger.
5: Laut Ermittler soll der 15-Jährige dafür große Mengen an pyrotechnischen Gegenständen, also Feuerwerkskörper, gesammelt und bereits einen selbstgebauten Sprengsatz gezündet haben. Nach einem Bericht der Augsburger Allgemeinen hat er sich bei dieser Explosion zwei Finger weggesprengt und einen Freund verletzt. Die Behörden gehen außerdem davon aus, dass der 15-Jährige mit der Terrororganisation Islamischer Staat sympathisiert haben soll.
2: In Westerland auf Sylt sind am Vormittag Schüsse gefallen. Verletzt wurde bei dem Vorfall in der Strandstraße nach ersten Informationen niemand. Ein Mann, der eine scharfe Schusswaffe bei sich hatte, ist festgenommen worden. Eine weitere Person ist laut Polizei geflüchtet. Zu den Hintergründen ist noch nichts bekannt. Noch nie seit Beginn der Statistik haben sich mehr Menschen hier in Deutschland einbürgern lassen als im vergangenen Jahr. Es ist der 5. Anstieg in Folge. Annike Riedkerken.
6: 332.500 Ausländerinnen und Ausländer haben die deutsche Staatsangehörigkeit angenommen. Das sind 14% mehr als im Vorjahr. 20% der Eingebürgerten sind Syrer. Mit großem Abstand folgen Türken mit einem Anteil von 10%, danach die Russen. Einen sehr starken Anstieg bei den Einbürgerungen gab es zudem bei bosnischen, US-amerikanischen und albanischen Menschen.
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0: noch langsam, der Elton John. I guess that's why they call it the blues.
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0: Könnt ihr garantiert auch weiter singen. So wie jeden 80er, den wir hier spielen. 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Das ist das ganze Spiel. 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So wie Stefanie. Die es liebt, bei unserer Musik mitzusingen, Stefanie.
2: Ja, zu Hause unter der Dusche oder wenn ich aufräume.
3: Ja, dann gucken wir mal, ob das jetzt klappt. Achtung.

0: dangerous.
1: Yeah! Stephanie, 50 Euro auf dein Konto mit Roxette. Großartig hast du das gesungen, auch mit dieser Inbrunst, oh toll.
0: Ich liebe dieses Lied.
1: Ja? Guck mal, da kommt er jetzt sogar nochmal in voller Länge. Dangerous, nur für dich, liebe Stephanie. Dir noch einen schönen Tag und viel Spaß mit 50 Euro.

Der hilft beim Auspowern oder einfach mal Emotionen rausschreien. Der nächste 80er hier ist nämlich Hamburg 2. Wir haben immer richtig viele 80er an eurem Mittwoch jetzt mit Rock. Mit einer wahnsinnig schönen, rauen, tiefen Stimme und so viel Druck dahinter. Das ist sie, Melissa Etheridge. Like the way I do. Jetzt bei Hamburg 2.

0: So schön rau bei Melissa Etheridge, Like the Way I Do, Hamburg 2. Richtig viele 80er an eurem Mittwoch. Gleich für euch diese 80er. Das sind eher die Cindys bei der Fiction Factory. Feels Like Heaven in voller Länge gleich nach 4.
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17: Jetzt haben wir 21 Grad. Mal Sonne, mal Wolken. Im Laufe des Abends sind Gewitter möglich. Heute Nacht geht's runter auf 14 Grad. Morgen kälter, 19 Grad.
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19: Es ist 4 Uhr.
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21: Ich bin Ines Wiese, schönen guten Tag. In Westerland auf Sylt sind am Vormittag Schüsse gefallen. Verletzt wurde bei dem Vorfall in der Strandstraße nach ersten Informationen niemand. Ein Mann, der eine scharfe Schusswaffe bei sich hatte, ist festgenommen worden. Eine weitere Person ist laut Polizei geflüchtet. Zu den Hintergründen ist noch nichts bekannt. Die Hamburger Polizei hat eine Drogenhändlerbande hochgenommen. 7 Männer und eine Frau sind vorgestern vorläufig festgenommen und es sind unter anderem über 80 Kilo Kokain sichergestellt worden. 6 Männer sitzen jetzt in Untersuchungshaft. Und obwohl Verbraucher in Zeiten von Inflation sparen, sitzt das Geld beim Online-Shopping offenbar lockerer. Die Menschen hier in Deutschland kaufen häufiger und mehr im Internet, zeigt eine Auswertung des Handelsverbands Deutschland.
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0: Hey, Verkehrs-KI, was ist los auf den Straßen?
1: In der Bremer Straße zwischen Marmsdorf-Lürade und Schafshagenberg stockt es. Auf der A7 Richtung Hannover 2 Kilometer Stau zwischen Othmarschen und Weitershof. Und auf der B75 Richtung Elbinsel 5 Kilometer Stau zwischen Neuland und Elbinsel.
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2: Ihr könnt ja schon mal ein bisschen überlegen. Die Musikfrage gleich, unser Wer-Was-Spiel, könnt ihr miträtseln. La Donna Gaines. Irgendeine Idee, wer das sein könnte? Gleich. Fiction Factory, die gibt's jetzt. Softe Synthies, klingen wie ein Klavier und dann entspannter Gesang obendrauf. Das ist Feels Like Heaven. Schönen Mittwoch. Ich bin

0: Talk Talk. Such a shame hier bei Hamburg 2. Euer Mittwoch.
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0: Eine Frage des Namens ist es heute. Unsere Musikfrage. Zwei Antwortmöglichkeiten gebe ich vor. So ein bisschen rumrätseln am Nachmittag. Das bringt immer total Spaß und lenkt vom Alltag ab, ne? Also, hier kommt die Frage. Welcher Hamburg 2 Star heißt eigentlich LaDonna Adrian Gaines? Ist das Madonna? Oder ist das Donna Summer? Wer war's? Wer heißt eigentlich LaDonna Adrian Gaines? Auch so ein schöner Name, ne? Madonna oder Donna Summer? Habt ihr eine Ahnung? Könnten beide sein, ne? Es ist aber Donna Summer. Die heißt tatsächlich mit Geburtsnamen LaDonna Adrian Gaines. Madonna heißt hingegen Madonna Luise Ciccone. Also Louise wahrscheinlich. Ciccone. Hier kommt sie. Die LaDonna Adrian Gaines. Kann man auch schön ankündigen. Donna Summer, She Works Hard for the Money.

0: schöne Lagerfeueratmosphäre hier, ne? Mit Extreme More Than Words. Richtig viele 80er, da hätte ich gleich für euch lauernde Sinties im Angebot. Human League stehen nämlich hier schon in den Startlöchern. Don't You Want Me. 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

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Richtig viele 80er an eurem Mittwoch. Und unser nächster 80er hat was mit dem hier gemeinsam. Mit Softcell. Und auch mit ihr hier. Achtung. Das ist Alison Moyet. Tja, aber was haben die mit denen gemeinsam? Na, sie sind auf US-Tour. Als Special Guest gibt es Softcell und Alison Moyet und der Hauptact sind sie. Mit ihren lauernden Synthies. Human League sind das. Don't You Want Me an eurem Mittwoch bei Hamburg 2.

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0: Es ist 16:30. 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
2: Schönen guten Tag. Schüsse auf Barbershop in Westerland auf Sylt. 15-Jähriger soll Anschlag auf Synagoge geplant haben. Wechselhaft bis 21 Grad. Nachdem in der Strandstraße in Westerland auf Sylt am Vormittag Schüsse gefallen sind, ist ein Mann festgenommen worden. Ein weiterer soll auf der Flucht sein. Verletzt wurde bei dem Vorfall in der bei Touristen beliebten Einkaufsstraße ersten Erkenntnissen zufolge niemand. Clemens Benke.
3: Der festgenommene Mann hatte nach Polizeiangaben eine scharfe Schusswaffe bei sich. Mehr ist zu ihm im Moment noch nicht bekannt. Auch zu der geflüchteten Person gibt es noch keine Informationen. Die Polizei kontrolliert in dem Zusammenhang auch Bahnhöfe und abfahrende Züge, heißt es. In der Strandstraße sind Einschusslöcher im Fenster eines Friseurladens zu sehen und der Bereich ist abgesperrt. Mitarbeiter werden nach Angaben einer dpa-Reporterin einzeln in dem Laden verhört.
2: Deutschlands Generalstaatsanwälte und der Generalbundesanwalt haben jetzt einen Appell veröffentlicht. Verschickt hat ihn die Generalstaatsanwaltschaft Hamburg. Es geht um die Gefahr der politischen Einflussnahme. Carolina Koplin.
4: Weil zu beobachten sei, wie in anderen Staaten die Justiz immer mehr beeinflusst wird, fordern sie erneut eine Reform des sogenannten Weisungsrechts. Das erlaubt es bisher nämlich Justizministern, sich im Zweifel in laufende Ermittlungen einzumischen. Schon Ende 2020 hat es die Forderung gegeben, das Recht einzuschränken. Passiert sei das bisher aber nicht. Gefordert wird, dass ich nicht aus politischen Gründen in ein Ermittlungsverfahren eingemischt werden darf. Und wenn es eine Anweisung gibt, soll sie schriftlich passieren und immer begründet sein. Die Neutralität und Objektivität der deutschen Staatsanwaltschaften soll weiter gestärkt werden, heißt es.
2: Wegen Terrorverdachts ermitteln die Behörden in Bayern gegen einen erst 15 Jahre alten Jugendlichen. Er soll insbesondere einen Anschlag auf eine Synagoge geplant haben. Der Jugendliche sitzt in Untersuchungshaft. Dominik Schweiger.
5: Laut Ermittler soll der 15-Jährige dafür große Mengen an pyrotechnischen Gegenständen, also Feuerwerkskörper, gesammelt und bereits einen selbstgebauten Sprengsatz gezündet haben. Nach einem Bericht der Augsburger Allgemeinen hat er sich bei dieser Explosion zwei Finger weggesprengt und einen Freund verletzt. Die Behörden gehen außerdem davon aus, dass der 15-Jährige mit der Terrororganisation Islamischer Staat sympathisiert haben soll.
2: In Westerland auf Sylt sind am Vormittag Schüsse gefallen. Verletzt wurde bei dem Vorfall in der Strandstraße nach ersten Informationen niemand. Ein Mann, der eine scharfe Schusswaffe bei sich hatte, ist festgenommen worden. Eine weitere Person ist laut Polizei geflüchtet. Zu den Hintergründen ist noch nichts bekannt. Noch nie seit Beginn der Statistik haben sich mehr Menschen hier in Deutschland einbürgern lassen als im vergangenen Jahr. Es ist der 5. Anstieg in Folge. Annike Riedkerken.
6: 332.500 Ausländerinnen und Ausländer haben die deutsche Staatsangehörigkeit angenommen. Das sind 14% mehr als im Vorjahr. 20% der Eingebürgerten sind Syrer. Mit großem Abstand folgen Türken mit einem Anteil von 10%, danach die Russen. Einen sehr starken Anstieg bei den Einbürgerungen gab es zudem bei bosnischen, US-amerikanischen und albanischen Menschen.
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Romantik bei den Eurythmics und Who's That Girl, ne? Hier ist Hamburg 2 an eurem Mittwoch. Wir haben immer richtig viele 80er und die Geschichte kann ich euch nicht vorenthalten. Könnt ihr raushören, welchen Bandnamen die Stranglers hier in ihrem Hit singen? Das ist relativ eindeutig, ne, wenn man die Band kennt. Das ist die gesamte Band A Flock of Seagulls. Die heißt nämlich so. Die saß in der ersten Reihe beim Stranglers-Konzert und da wurde genau dieser Song gespielt. Und immer bei A Flock of Seagulls, behaupten die Bandmitglieder, hat der Sänger der Stranglers sie direkt angeguckt. Und das haben sie als Zeichen genommen und sich einfach so genannt. A Flock of Seagulls. Wunderschöner 80er-Sound jetzt hier bei Hamburg 2 mit Iran.

Hamburg 2, richtig viele 80er und die können so ganz bestimmte Gefühle hervorrufen. Und manchmal frage ich mich, wie genau die Songschreiber oder die Produzenten das gemacht haben. Dieser hier zum Beispiel, Ella Ella von France Gall. Ich finde, der hat

mal so ein leichtes Meeresrauschen im Hintergrund. Klingt wie so ein Strandurlaub mit Leichtigkeit. Ich persönlich glaube, das sind die Percussions. Ne, dieses Kling, Kling, was das macht. Und natürlich das französische. France Gall, Ella Ella bei Hamburg 2.

0: Provence, geil. Ella, Ella. Einmal mitgefeiert hier an eurem Mittwoch. Das Hamburg 2, wir haben immer richtig viele 80er. Und der klingt gleich, als würde irgendwie der Rechner hochfahren. Ja, nur am Anfang, findet ihr nicht? Oder irgendwie so das Intro von einem Film oder so. Michael Jackson ist natürlich Bad in voller Länge, gleich um 5.
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22: Aktuell haben wir 18 Grad. Gerade noch ein Gewitter mit Hagel. Das zieht aber bald ab. Heute Nacht geht's runter auf 14 Grad. Morgen auch etwa 19 Grad.
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0: Ich bin Ines Wiese. Schönen guten Tag. In Westerland auf Sylt sind am Vormittag Schüsse gefallen. Verletzt wurde bei dem Vorfall in der Strandstraße nach ersten Informationen niemand. Ein Mann, der eine scharfe Schusswaffe bei sich hatte, ist festgenommen worden. Eine weitere Person ist laut Polizei geflüchtet. Zu den Hintergründen ist noch nichts bekannt. Die Hamburger Polizei hat eine Drogenhändlerbande hochgenommen. 7 Männer und eine Frau sind vorgestern vorläufig festgenommen und es sind unter anderem über 80 Kilo Kokain sichergestellt worden. 6 Männer sitzen jetzt in Untersuchungshaft. Und obwohl Verbraucher in Zeiten von Inflation sparen, sitzt das Geld beim Online-Shopping offenbar lockerer. Die Menschen hier in Deutschland kaufen häufiger und mehr im Internet, zeigt eine Auswertung des Handelsverbands Deutschland.
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17: Hey, Verkehrs-KI. Was ist los auf den Straßen?
25: Auf der A25 Richtung Hamburg sind Personen auf der Fahrbahn zwischen Allermöhe und Südost. Absolute Vorsicht. Auf der A7 Richtung Flensburg 15 Kilometer Stau zwischen Seevetal-Fleestedt und Othmarschen und Kandinsky-Allee. Unfall.
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27: Wenn Cyndi Lauper den richtigen Hut sucht, um auf den Bahamas aufzutreten, wird eine Riesenshow draus. Gucken wir und hören wir gleich mal rein. Jetzt aber erstmal der Mann, der funky kann und den bombastischen Auftritt sucht, Michael Jackson. Bad fängt so bombastisch an, ne? An eurem Mittwoch. Ich bin Vanessa Rümkus.
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0: pure Motivation hier von Survivor, Eye of the Tiger. Das ist Hamburg 2 mit richtig vielen 80ern. Wie sieht es bei euch eigentlich mit Urlaub aus dieses Jahr? Schon demnächst, schon am Packen? Cindy Lauper jedenfalls ist am Packen und zwar für ihre Auftritte auf den Bahamas. Sie bringt nämlich jetzt ihre Girls Just Wanna Have Fun Farewell Tour auf die Bahamas, 20. Juni. Da ist sie im Imperial Ballroom vom Atlantis Paradise Island Resort. So richtig paradiesisch. Da würde ich dann vielleicht auch nochmal auftreten, obwohl ich mich von der Bühne verabschiedet habe. Und sie lässt uns teilhaben an ihren Packkünsten. Zum Beispiel sucht sie gerade einen Hut auf bei sich auf dem Instagram-Kanal. Sie wählt übrigens den Schirmhut, bisschen Dolce Vita, aber auch ein guter Sonnenschutz.
1: I'm still packing for the Bahamas. I'm going with the umbrella hat. It's a little Dolce Vita almost, right? Very chic. But yet, good sun coverage.
0: Sie macht das echt großartig. 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Lohnt sich auch bei Simply Red jetzt an eurem Mittwoch. A New Flame bei Hamburg 2.

0: Das ist der Hamburg 2 Kult-Hit. Feiern wir hier Falco, der Kommissar. Richtig viele 80er. Die gibt es hier nämlich immer. Und ich weiß nicht, wer da zurückgezogen hat. Madonna oder Softcell bei Danceteria? Die ganze Geschichte gleich. Und natürlich Tainted Love.
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Schönen Mittwochnachmittag hier. Hamburg 2, richtig viele 80er und eigentlich war doch Madonnas Album auch mal als Danceteria angekündigt, oder? Das heißt Confessions on the Dance Floor 2 jetzt. Das ist die Fortsetzung, ne, von Confessions on the Dance Floor. Aber das neue Softcell-Album, das heißt jetzt Danceteria. Hat Madonna da zurückgezogen oder war Softcell eher oder hat, keine Ahnung. Out Come the Freaks ist die erste Single. Okay. Ist ein Cover von Wars Not Wars von der Funk-Gruppe Outcome the Freaks. Es ist das letzte Album von Softcell, an dem auch noch Dave Ball mitgearbeitet hat. Wir freuen uns alle sehr drauf aufs Album. Hier kommt aber der 80er. Tainted Love, diese genialen Synthie Softcell bei Hamburg 2.

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2: Mit Clemens Benke, schönen guten Tag. Und das sind zwei unserer Themen in dieser Sendung. Wieder Streiks im Handel und Schüsse in Strandstraße auf Sylt. Das Wetter. Etwas Sonne, sonst Wolken heute bis 20 Grad. Die Gewerkschaft Verdi ruft in den laufenden Tarifverhandlungen im Handel erneut zu bundesweiten Warnstreiks auf. Betroffen sind demnach morgen und übermorgen Betriebe und Unternehmen im Einzel- sowie im Groß- und Außenhandel in allen Bundesländern. Das hat die Gewerkschaft mitgeteilt. Thomas Thunfeld.
3: Eine bodenlose Frechheit nennt die Gewerkschaft die Tarifangebote, die die Arbeitgeber zuletzt vorgelegt hatten. Verdi fordert 7% mehr Lohn. Die Arbeitgeber hatten in einigen Bundesländern 3,5% angeboten in zwei Schritten. Denn der Handelsverband Deutschland sieht angesichts der schwächelnden Konjunktur kaum Spielraum für Lohnerhöhungen. Die Gewerkschaft will jetzt mit der zweiten Streikankündigung Druck für mehr Geld machen. Wo und wie genau die Streiks für die Verbraucher spürbar wären, ist noch nicht klar.
2: Die Hamburger Polizei hat 80 Kilo Kokain gefunden und 8 Verdächtige festgenommen. Dabei war auch ein Warnschuss in die Luft notwendig. Carolina Koplin.
4: Ermittlungen hatten die Beamten auf die Spur von 7 Männern aus Deutschland, Bulgarien, der Türkei und Afghanistan geführt, sowie einer 22-jährigen Deutschen. Am König-Georg-Deich in Wilhelmsburg beobachteten sie dann vorgestern gegen 10.30 Uhr mehrere der Verdächtigen, wie sie 2 Paletten mit 80 Kilo Kokain aus einem LKW umladen wollten. Dann erfolgte der Zugriff. Einige Männer wollten flüchten, woraufhin ein Warnschuss abgegeben wurde. 6 Männer sitzen nun in Untersuchungshaft. Die beiden Deutschen sind wieder entlassen worden.
2: Mitten in Westerland auf Sylt sind am Vormittag mehrere Schüsse gefallen. Verletzt wurde bei dem Vorfall in der bei Touristen beliebten Strandstraße nach ersten Informationen niemand. Hanna Agert.
5: Ein Mann, der eine scharfe Schusswaffe bei sich hatte, ist nach Angaben eines Polizeisprechers festgenommen worden. Eine weitere Person ist demnach auf der Flucht. Eine Reporterin vor Ort sagt, sie habe in der Strandstraße ein Loch in der Scheibe eines Friseursalons gesehen. Die Scheibe sei gesprungen. Der Bereich soll abgesperrt und es sollen viele Polizisten vor Ort sein. Zu den Hintergründen des Vorfalls ist noch nichts bekannt.
2: Die Bundesregierung will Recycling und langlebige Produkte stärker fördern und stellt dafür bis 2029 insgesamt 260 Millionen Euro bereit. Das Kabinett hat dazu jetzt ein neues Aktionsprogramm für die Kreislaufwirtschaft beschlossen. Umweltminister Carsten Schneider betonte in Berlin, Kreislaufwirtschaft sei ein börsenrelevanter Wirtschaftsfaktor geworden. Er sagte,
6: ich denke da an Industrieanlagen, die dank KI-Einsatz große Mengen an Material sparen, denke an Recycling von Batterien, auch von Baustoffen, von Stahlschrott und auch Elektrogeräten, die länger halten und die vor allen Dingen, ganz wichtig, auch reparierbar sind. Kreislaufwirtschaft bedeutet, die Unternehmen setzen Ressourcen effizient ein, sie verwenden sie immer wieder, entwickeln digital gestützte Produkte, Produktpässe mit drin, die so lange wie möglich genutzt werden können, sodass wir von einer linearen zu einer zirkulären Wirtschaft auch kommen.
2: Mehr als ein Drittel der Menschen in Deutschland gibt an, regelmäßig Schlafprobleme zu haben. Fast jeder Dritte berichtete in einer Befragung des Robert-Koch-Instituts von Durchschlafstörungen, rund jeder Sechste von Problemen beim Einschlafen. Ein Teil der Befragten gab an, von beidem betroffen zu sein. Dirk Zeitler.
7: Die Deutschen schlafen heute schlechter als vor 15 Jahren. So lassen sich die Ergebnisse der Befragung zusammenfassen. Mögliche Gründe, die aktuellen Kriege, Corona-Nachwirkungen, aber auch der Klimawandel und das Smartphone. Frauen sind häufiger betroffen als Männer. Helfen können unter anderem feste Schlafenszeiten, Smartphone weg direkt vor dem Schlafen, kein Alkohol, Koffein oder Nikotin. Länger andauernde Schlafstörungen erhöhen bei den Betroffenen das Risiko für psychische oder auch Herz-Kreislauf-Erkrankungen. Deshalb sollte man dann zum Arzt gehen.
2: Ab in die Natur, das ist das Motto unserer Thementage hier in unserem Stadtnachrichten-Podcast Hamburg aktuell. 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Darüber spreche ich dann auch ganz ausführlich mit Maxi Hecker. Sie ist von der Loki-Schmidt-Stiftung. Sie hat mir beim Beginn des Gesprächs schon mal erzählt, wie man seine Balkone schöner machen kann. Denn auch da beginnt der Naturschutz, der Pflanzenschutz beim Bepflanzen kleinster Flächen zu Hause. Und dann sprechen wir natürlich auch über einige der Programmpunkte, die da stattfinden am langen Tag der Stadt Natur. Zum Beispiel gibt es einen Spaziergang durch den Privatgarten der verstorbenen Helmut Schmidt-Gattin Loki Schmidt in Langenhorn.
8: Er geht dann halt durch den Garten, es wird auch das Haus gezeigt und der Garten wird gezeigt und an bestimmten Stellen lässt er halt Loki dann über das Lokifon, also die Aufnahme, wieder zu Wort kommen.
2: Ach, toll.
8: Und das ist dann schön so.
2: Sagt Maxi Hecker von der Loki Schmidt Stiftung. Also, was erwartet euch beim langen Tag der Stadt Natur? 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

Eine bittersüße Mischung habe ich jetzt für euch. Hamburg 2 ist hier an eurem Mittwochnachmittag. Richtig viele 80er und die kommen von Ultravox. Und ich finde immer bei Dancing with Tears in My Eyes ist der perfekt geeignet zum Spinning im Fitnesscenter, um nochmal ordentlich Power zu geben. Und darunter schwingt aber so eine leichte Liebesdramatik mit, oder? Ultravox, Dancing with Tears in My Eyes, jetzt bei Hamburg 2. Viel Spaß.

0: so rein, Ultra Vox bei Dancing with Tears in My Eyes. So viel Power dahinter. Richtig viele 80er. Gleich für euch diese 80er. Der ist ein bisschen softer unterwegs hier bei Hamburg 2. Paul Young, Love of the Common People, gleich nach 6.
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20: Aktuell haben wir 18 Grad. Es regnet ein bisschen. In der Nacht geht's runter auf 14 Grad. Morgen wechselhaft 19 Grad.
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23: Mit Clemens Benke, guten Tag. Nach den Schüssen in der Strandstraße in Westerland auf Sylt hat die Polizei am Vormittag 2 Männer festgenommen. Medienberichten zufolge handelt es sich um einen 23-jährigen Türken und einen 15-jährigen aus Aserbaidschan. Bei dem Vorfall in der beliebten Einkaufsstraße wurde laut Polizei niemand verletzt. Reporter vor Ort hatten von Einschusslöchern im Fenster eines Friseursalons berichtet. Der Hamburger Flughafen testet ab sofort selbstfahrende Sicherheitsroboter. Sie sollen das Außengelände überwachen. Es handelt sich zunächst um ein 4-monatiges Pilotprojekt. Nach Angaben des Flughafens wird getestet, inwieweit die Technologie das Sicherheitspersonal unterstützen kann. Die Roboter sollen demnach aber keine Sicherheitskräfte ersetzen. Wegen Salmonellengefahr ruft Aldi Nord getrocknetes Basilikum der Marke Legusto zurück. Betroffen sind die 15-Gramm-Gläser mit dem Mindesthaltbarkeitsdatum März 2028 und der Chargennummer B15.
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0: Hey, Verkehrs-KI. Was ist los auf den Straßen?
1: Auf der A7 Richtung Flensburg. 13 Kilometer Stau zwischen Seevetal-Fleestedt und Othmarschen. Unfall auf der Kandinsky-Allee. Und auf der A1 Richtung Lübeck. 12 Kilometer Stau zwischen Horster Dreieck und Norderelbe.
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2: Der Mann schafft es gleich für euch, AC/DC und Johnny Logan unter einen Hut zu kriegen. Ollies 80er Charts. Gleich mehr Paul Young, jetzt Love of the Common People. Ab in den Feierabend mit euch an eurem Mittwoch. Ich bin Vanessa Rimkus.
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0: Abend hier. Das ist Hamburg 2 und die Pointer Sisters. I'm so excited.
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0: Da freue ich mich tatsächlich die ganze Zeit drauf. Die Top 25 aus dieser Kalenderwoche, aus einem ganz bestimmten Jahr der 80er. Das sind Ollis 80er Charts. Und diesmal, Olli, gehst du in das Jahr, als Scheibenwischer bei uns gestartet ist.
2: Ganz genau. Im Juni 1980 war es, in genau dieser Woche, da kam die neue Satire-Sendung vom legendären Dieter Hildebrandt ins erste deutsche Fernsehen.
3: Ist gut, dass Sie hier sind, weil... wir haben da ein großes Thema, nicht?
2: Scheibenwischer, höre ich diese Woche nochmal rein.
0: Ach ja, Dieter Hildebrandt. 1980 also war das schon, ne? Und aus der Zeit bringst du uns ja auch die Charts. Wer war damit in den Top 25 dabei?
2: Seit Wochen hatte sich der Nippel an der Spitze unserer Charts
0: festgekettet. Der Mike
2: Krüger! Aber der ESC-Gewinner Johnny Logan kam mit großer Kraft um die Ecke und wollte Mike Krüger vom Thron stürzen. Ob es dem damals 26-jährigen Iren gelungen ist, erfahrt ihr bei mir. Außerdem sind Dr. Hook dabei, Peter Kent, Boney M., Ottawan und AC/DC, das ist meine Kombi, wa? Ich bringe euch wie immer die kompletten Original-Top 25 von damals. Diesmal aus dieser Woche im Juni 80, als wäre es gestern gewesen.
0: Geht gleich los mit Ollis 80er Charts ab 7 hier bei Hamburg 2. Und vorher habe ich nochmal ABC für euch, The Look of Love. Ich finde es immer so leicht mystisch.

0: Tyler. It's a Heartache. Hamburg 2, richtig viele 80er. Und gleich der, den ihr lange nicht gehört habt in eurem Feierabend, kommt von Billy Ocean. Es wird tough. When the going gets tough. Gleich.
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Hamburg 2, euer Mittwoch. Mittlerweile Abend, richtig viele 80er. Und das ist der, auf den ich mich immer freue, nämlich der eine, den ihr lange nicht gehört habt. In diesem Fall gehen wir in Richtung Filmmusik. Auf der Jagd nach dem Juwel vom Nil heißt der Film. Hauptperson Michael Douglas, Kathleen Turner und Danny DeVito. Erinnert ihr euch an das Musikvideo zu Billy Ocean's When the Going Gets Tough? Um den geht's nämlich. Da stehen die drei im Background mit weißen Anzügen und mimen die Background-Sänger. Sogar mit Choreografie und allem drum und dran. Das sieht genial aus in dem Video. Hat allerdings die Gewerkschaft der Musiker auf den Plan gerufen, weil nämlich nur in Musikvideos, die Live-Performances zeigen, Leute auftreten dürfen, die auch in der Gewerkschaft waren, was die drei Schauspieler natürlich nicht waren, also in der Musikergewerkschaft. Deswegen wurde das Video bei Top of the Pops in Großbritannien, darum geht's, nicht gespielt. Wir hören ihn jetzt, Billy Ocean's Gute Laune Sound bei When the Going Gets Tough.

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2: Schönen guten Tag. Weitere Festnahme nach Schüssen auf Barbershop auf Sylt. Sicherheitsroboter am Hamburger Flughafen im Einsatz. Sonne, aber auch Schauer möglich, 21 Grad. Nach den Schüssen in der Strandstraße in Westerland auf Sylt hat die Polizei einen weiteren Verdächtigen festgenommen. Hanna Agard.
3: Es handelt sich um einen 15-Jährigen, der am Nachmittag am Bahnhof in Westerland kontrolliert wurde. Es gibt Hinweise darauf, dass er an dem Vorfall beteiligt gewesen sein soll. Er gilt nun als Beschuldigter im laufenden Verfahren. Am helllichten Tag sind in der bei Touristen beliebten Einkaufsstraße mindestens 3 Schüsse auf einen Barbershop abgegeben worden. Laut Polizei wurde niemand verletzt. Reporter vor Ort hatten von Einschusslöchern im Fenster des Ladens berichtet. Ein 23-jähriger Mann, der eine scharfe Schusswaffe bei sich trug, war unmittelbar nach dem Vorfall festgenommen worden.
2: Am Hamburger Flughafen überwachen jetzt Roboter das Außengelände des Airports. Es handelt sich erstmal um einen 4-monatigen Test. Clemens Benke.
4: Die selbstfahrenden Maschinen sollen helfen, das Außengelände des Flughafens zu überwachen. Das teilte die Airport-Betreibergesellschaft mit. Die Roboter sind mit Kameras ausgestattet. Sie patrouillieren entlang des Zauns und melden dem Sicherheitsdienst dann mögliche Schäden. Sie sollen keine Sicherheitskräfte ersetzen.
2: Die Gewerkschaft Verdi ruft in den laufenden Tarifverhandlungen im Handel erneut zu bundesweiten Warnstreiks auf. Und zwar an diesem Freitag. Nach Verdi-Angaben sind hier bei uns in Hamburg übermorgen unter anderem Beschäftigte bei H&M, Zara und Rewe aufgerufen, ihre Arbeit niederzulegen. Thomas Dornfeld.
5: Verdi fordert 7% mehr Lohn. Die Arbeitgeber hatten in einigen Bundesländern 3,5% angeboten in 2 Schritten. Denn der Handelsverband Deutschland sieht angesichts der schwächelnden Konjunktur kaum Spielraum für Lohnerhöhungen.
2: Die Bundesregierung will Recycling und langlebige Produkte stärker fördern und stellt dafür bis 2029 insgesamt 260 Millionen Euro bereit. Das Kabinett hat dazu jetzt ein neues Aktionsprogramm für die Kreislaufwirtschaft beschlossen. Umweltminister Carsten Schneider betont in Berlin, Kreislaufwirtschaft sei ein börsenrelevanter Wirtschaftsfaktor geworden.
6: Ich denke da an Industrieanlagen, die dank KI-Einsatz große Mengen an Material sparen. Denk an Recycling von Batterien, auch von Baustoffen, von Stahlschrott und auch Elektrogeräten, die länger halten und die vor allen Dingen, ganz wichtig, auch reparierbar sind.
2: Mehr als ein Drittel der Menschen hier bei uns in Deutschland gibt an, regelmäßig Schlafprobleme zu haben. Fast jeder Dritte berichtet in einer Befragung des Robert-Koch-Instituts von Durchschlafstörungen und jeder Sechste von Problemen beim Einschlafen. Ein Teil der Befragten gibt an, von beidem betroffen zu sein. Dirk Zeitler.
7: Die Deutschen schlafen heute schlechter als vor 15 Jahren. So lassen sich die Ergebnisse der Befragung zusammenfassen. Mögliche Gründe, die aktuellen Kriege, Corona-Nachwirkungen, aber auch der Klimawandel und das Smartphone. Frauen sind häufiger betroffen als Männer. Helfen können unter anderem feste Schlafenszeiten, Smartphone weg direkt vor dem Schlafen, kein Alkohol, Koffein oder Nikotin.
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0: perfekter Feierabendsound hier, Johnny B.
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0: Erkennt man auch definitiv an den ersten 2 Sekunden, denn darum geht's beim Intro-Raten. 2 Sekunden hört ihr den nächsten 80er, sagt welcher es ist und zack gibt's 50 Euro von uns. Und wenn ihr mal mitspielen möchtet, dann klickt ihr jetzt rein bei uns im Web oder in der Hamburg 2 App, da könnt ihr euch registrieren. Für zum Beispiel schon die nächste Runde, morgen 20:07, da spielt Arne wieder mit euch. Mit Christoph hat er schon gespielt und der saß mitten im Großraumbüro.
2: Ja, wir sind 6 Leute, also das geht noch.
3: Und da könnt ihr euch alle auf Hamburg 2 einigen?
2: Richtig.
3: Jo, dann liebe Grüße an deine Kolleginnen und Kollegen. Wie heißt dieser 80er? Achtung. Na?
2: Oh. White like the wind. White like the wind.
3: Euro auf dein Konto, Christoph. Viel Spaß.
2: Dankeschön.
3: Guck mal, musst du ich auch nicht teilen. Keiner deiner Kollegen hat geholfen, ne?
2: Nicht. Ganz alleine.
3: Kannst du behalten, die 50 Euro. Viel Spaß, aber für das ganze Großraumbüro bei dir, Christoph, jetzt der ganze 80er. Hier ist Christopher Cross, Ride Like the Wind. Nur für dich, lieber Christoph. Dir noch einen schönen Tag.
2: Danke, dir auch.

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1: Wir können jetzt mal 80er-Raten machen hier. Hamburg 2 ist hier. Wir haben ja immer richtig viele 80er. An eurem Feierabend kommt jetzt gleich einer von... Ey, ich sag's noch nicht. Denn ihr hört jetzt Bonnie Tyler mit einem Song, der ist gar nicht so bekannt geworden. If You Were a Woman and I Was a Man ist der Untertitel. Und ihr hört jetzt mal raus, welcher 80er von dem Song inspiriert wurde. Oder? Desmond Child hat das Ding geschrieben. Für Bonnie Tyler eigentlich, aber wirklich groß geworden ist der Sound mit einem ganz anderen Titel von einer ganz anderen Band.

0: Eurem Feierabend hier. Bon Jovi bei Hamburg 2. You Give Love a Bad Name, der wurde schon gefeiert. Und jetzt gibt's auch noch Ollis 80er-Charts, die Top 25 aus 1980. Und zwar die gesamten Top 25. Und der erste knallt gleich rein. Es ist auch noch Johnny Logan mit dabei, der wird dann sehr soft. Aber der erste, der ist richtig gut. Also gleich für euch diese 80er. Fängt fast ein bisschen harmlos an, ne? AC/DC Bands, Touch Too Much. In voller Länge, gleich nach 7.
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16: Aktuell haben wir 19 Grad, ein paar Wolken am Himmel. Im Laufe des Abends zieht Regen auf. Heute Nacht geht's runter auf 14 Grad. Morgen unbeständig mit Schauern und Gewittern. 19 Grad.
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18: Ich bin Dirk Zeitler. Deutschland ist mit seiner Kandidatur für einen Sitz im mächtigen Sicherheitsrat der Vereinten Nationen bereits im ersten Wahlgang gescheitert. Bei der Wahl in New York unterlag die Bundesrepublik Portugal und Österreich, wie die Präsidentin der UN-Generalversammlung Baerbock mitteilte.
19: Das Scheitern ist eine herbe Niederlage. Die Kandidatur stand von Beginn an auf wackeligen Beinen. Dennoch war man unter Diplomaten zuversichtlich, dass der zweitwichtigste Geldgeber einziehen wird. Was die Staaten dazu bewogen hat, gegen Deutschland zu stimmen, kann man nur vermuten. Viele sehen aber etwa die teilweise zögerliche Verurteilung der Aktionen Israels oder der USA im Iran oder in Venezuela kritisch. Deutschland hat zudem vergleichsweise spät seine Kandidatur angekündigt. Aus New York, Anne Pollmann.
18: Gegen die Milliardensparpläne der Bundesregierung bei den Gesundheitsausgaben formiert sich wachsender Widerstand. Wenn der Gesetzentwurf von Ministerin Wagen in der nächsten Woche erstmals in den Bundesrat kommt, liegen zahlreiche Kritikpunkte von Ausschüssen der Länderkammer vor. Gefordert wird die Streichung mehrerer Ausgabenbremsen bei Kliniken, Praxen, Apotheken und Pharmabranche. Außerdem macht der Hausärzteverband mit einer Protestaktion mobil. Die Gewerkschaft Verdi ruft in den laufenden Tarifverhandlungen im Handel erneut zu bundesweiten Warnstreiks auf. Betroffen seien morgen und übermorgen Betriebe und Unternehmen im Einzel- sowie im Groß- und Außenhandel in allen Bundesländern, wie die Gewerkschaft mitteilte.
4: Eine bodenlose Frechheit nennt die Gewerkschaft die Tarifangebote, die die Arbeitgeber zuletzt vorgelegt hatten. Verdi fordert 7% mehr Lohn. Die Arbeitgeber hatten in einigen Bundesländern 3,5% angeboten in zwei Schritten. Denn der Handelsverband Deutschland sieht angesichts der schwächelnden Konjunktur kaum Spielraum für Lohnerhöhungen. Die Gewerkschaft will jetzt mit der zweiten Streikankündigung Druck für mehr Geld machen. Wo und wie genau die Streiks für die Verbraucher spürbar wären, ist noch nicht klar. Thomas Thonfeld, Nachrichtenredaktion.
18: Zum Sport. Bundesliga-Absteiger VfL Wolfsburg hat Tobias Strobel als neuen Trainer verpflichtet. Die 38 Jahre alte Überraschungslösung kommt gegen Zahlung einer Ablösesumme vom SC Fern. Strobel erhält bei den Niedersachsen einen Vertrag bis Sommer 2028. Im westfälischen Club Werl hatte Strobel in der vergangenen Saison auf Platz 6 der dritten Fußballliga geführt.
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20: Hey, Verkehrs-KI. Was ist los auf den Straßen?
21: Auf der A7 Richtung Flensburg. 14 Kilometer Stau zwischen Seevetal-Fleestedt und Bahrenfeld. Auf der A1 Richtung Lübeck. 11 Kilometer Stau zwischen Maschener Kreuz und Norderelbe. Und im Rossdamm. 4 Kilometer Stau zwischen Neuhöfer Damm und Weitershof.
22: Ja, hallo? Hallo, ist da die Strahlenschutzkommission?
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0: Krüger, Dr. Hook, Peter Kent, Boney M. Oh ja, und gleich geht's los mit AC/DC.
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0: Das sind die Charts aus dem Jahr, als die neue krasse Satire-Sendung Scheibenwischer bei uns startete. Jetzt die kompletten Top 25. Aus genau dieser Juniwoche damals, als wär's gestern gewesen. Nur ein halbes Jahr vorher dröhnte es so aus unseren Autoradios. Oh yeah. AC/DC. Und in dieser Woche im Juni 80 gab's dann schon den zweiten Hit von AC/DC bei uns. Ihr größter Single-Erfolg überhaupt.
1: Platz 25.
0: Yes. Touch too much.

0: Vespers bei Hamburg 2. Eine echte Dancefloor-Perle aus dem Juni 1980. Damals
1: Platz 24.
0: And the beat goes on. 1980, da traten wir beim Eurovision Song Contest mit diesem Song hier an. Katja Epstein. Sie holte die Silbermedaille für Deutschland. Ja, damals lief's noch beim ESC. Damals in dieser Woche im Juni.
1: Platz 23.
0: Katja Epstein, großartig. In derselben Chartwoche, in denselben Charts, auf Platz
1: 22.
0: Tommy Orner.

0: Ab gerade Tim Thaler in der ersten ZDF-Weihnachtsserie überhaupt. Der ganz junge Thomas Orner. Im Juni 1980 bei uns.
1: Platz 22.
0: Yes. Rock'n'Roll in Old Blue Jeans. Hat übrigens Bernie Paul, unser Disco-Fox-König, für den Lütten geschrieben, diesen coolen Single-Hit. Wahnsinn.
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0: Weiter mit der legendären Band von Chris Norman. Die hatten bis Anfang der 80er in noch nicht mal 4 Jahren insgesamt 11 Top-10-Singles bei uns. Der hier im Juni 1980 auf
1: Platz 21.
0: Ein Song an den neuen Liebhaber seiner Ex-Freundin. Oh Mann, wer macht denn sowas? Pass gut auf meinen Schatz auf. Take good care of my baby.

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1: Platz 20.

0: Disco von Eruption bei Hamburg 2. Mit der tollen Precious Wilson am Mikro, da hört ihr sie. 3-4 ordentliche Hits hatten die bei uns. Der hier, der war sogar mal in den Top 10, in genau dieser Woche im Juni 80.
1: Platz 20.
0: Eruption und Go, Johnny, go. Leute, kommt mal mit. Ach, kommt mit mir auf diese wunderschöne Insel Martinique. Blauer Himmel, großartige Sandstrände, tolles Meer. Wirklich eine schöne Atmosphäre. Dort leben die Brüder Christian, Alex und Patrick. Und die Jungs stellten die ganz große Frage. Wie wird mein Leben sein, wenn du gehst? Tja, und damit kamen sie dann in die Charts bei uns. Juni 80.
1: Platz 19.
0: Die Gibson Brothers. Que sera mi vida.

0: In dieser Woche im Juni 1980.
1: Platz 18.
0: Rappo Clappo. Großartig. Weiter mit den Originalcharts von damals. Jetzt dieser unglaubliche Welthit von Pink Floyd. Juni 80.
1: Platz 17.
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0: Pink Floyd bei Hamburg 2. 1980 war das. Völlig neuer Sound damals. Mit diesem Song hier waren sie damals fast den kompletten Winter auf Platz 1 bei uns. Im Juni 80 immer noch gut dabei auf
1: Platz 17.
0: Another Brick in the Wall. So, lass mal Fernsehen anmachen. Ach, guck mal, da läuft gerade die ZDF-Hitparade. Ach, und guck mal, wer da auf der Bühne steht.
2: Der Bär.

0: 80 bei uns.
1: Platz 16.
0: Ach, großartig. Truckstop und der wilde, wilde Westen. Gleich Marianne Faithfull, Secret Service, zweimal die Gumbay Dance Band und auch Blondie ist dabei. Großartig.
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0: In dem Monat, der hier heute nochmal ausführlich durch eure Ohren Revue passiert, bringt einer der Gründer der Münchner Lach- und Schießgesellschaft seine neue Kabarettsendung, Satiresendung, ins erste deutsche Fernsehen.
3: Was halten Sie vom deutschen Fernsehen?
4: Meine Damen und Herren, da stimmt doch etwas nicht mehr. Das ist doch Gaukelei.
5: Es wird teurer.
6: Ehe wir zustimmen, müssen wir auch wissen, wie wir es finanzieren wollen.
7: Zwischen Wollen und Können ist immer ein großer Unterschied.
0: In dieser Woche im Juni 80 startete die politische Satire-Sendung Scheibenwischer mit dem einzigartigen Dieter Hildebrandt. Da ist er.
8: Ist gut, dass Sie hier sind, weil wir haben da ein großes Thema, nicht? Wir zerreißen uns förmlich.
0: Ein Literaturwissenschaftler sagte damals, die Sendung bemühe sich, dass der Dreck weggewischt wird. Genau, mit dem Scheibenwischer der Dreck weggewischt wird. Dass man klare Sicht bekommt, dass man Licht bekommt, und zwar das Licht der Aufklärung, und dass der Dreck der Klischees weggewischt wird mit dem Scheibenwischer. Gerade konservativen Politikern war die Sendung wirklich nicht sehr lieb. Es gab echt Ärger häufiger, manchmal auch richtige handfeste Skandale. Zum Beispiel diese legendäre Folge über die Katastrophe von Tschernobyl. Die wurde zum Beispiel in Bayern gar nicht ausgestrahlt. Es gab natürlich laute Zensurvorwürfe. In dem Sketch von Lisa Fitz ging es um diesen Anruf hier bei der Strahlenschutzkommission.
9: Also passen Sie auf, es geht um Folgendes. Unser Großvater, der war neulich draußen im Garten, nicht? Das heißt, er ist da gesessen, in seinem Rollstuhl. Jetzt war es eben so, dass es plötzlich angefangen hat zu regnen, nicht? Nur, wir haben uns jetzt gedacht, wegen dem russischen Kernkraftwerk, wissen Sie, müssen wir unseren Großvater jetzt entlagern? Weil ich neulich erst in der Zeitung gelesen habe, dass radioaktiv verseuchte Leute nicht normal begraben werden dürfen. Die sind ja praktisch, wie sagt man denn da, ne? Sondermüll, richtig?
0: Oh.
9: Ja.
0: Scheibenwischer lief 28 Jahre lang bei uns im Fernsehen und bekam mehrere Grimme-Preise. Neu im Ersten in genau dieser Woche im Juni 80.
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0: Yes, zurück in die Musikcharts aus genau derselben Zeit. Jetzt nach Detroit. Von dort kommt die Band Spinners. Für die lief's in Amerika schon seit den 70ern richtig gut. Bei uns schaffen sie leider nur einen einzigen Hit. Aber der war richtig cool, finde ich. Diese Dance-Nummer hier. Im Juni 1980 in unseren Charts.
1: Platz 15.
0: Die Spinners. Working my way back to you. Ach ja, das groovt, ne? Komm jetzt.

0: Blondie bei Hamburg 2. Starke Filmmusik in dieser Woche im Juni 1980.
1: Platz 14.
0: Call Me. Das war der großartige Soundtrack zum allerersten richtigen Kassenschlager von Richard Gere. Habt ihr gesehen?
2: Richard Gere, Lauren Hutton, American Gigolo.
0: Ein Mann für gewisse Stunden. Ja, ja.
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0: Weiter mit den Originalcharts aus genau dieser Woche im Juni 80. Jetzt ein ganz gefühlvolles One-Hit-Wonder von Marian Faithfull. In dieser Woche im Juni damals.
1: Platz 13.
0: The Ballad of Lucy Jordan.

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6: Jetzt haben wir 19 Grad. Hier und da viele Wolken. Heute Nacht geht's runter auf 15 Grad. Morgen Regen. Morgen auch etwa 18 Grad.
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8: Hey, Verkehrs-KI. Was ist los auf den Straßen?
6: Auf der A7 Richtung Flensburg. 14 Kilometer Stau zwischen Seevetal-Fleestedt und Bahrenfeld. Auf der A1 Richtung Lübeck 11 Kilometer Stau zwischen Maschener Kreuz und Norderelbe. Und im Rossdamm 4 Kilometer Stau zwischen Neuhöfer Damm und Weitershof.
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10: Die 25 größten Single-Hits in dieser Woche im Juni 1980. Gleich mit Dr. Hook, Peter Kent und Boney M. sind auch dabei. Großartig. 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Achso, habt ihr schon, alles klar. 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Weiter mit den Originalcharts aus 80. Jetzt die Gumbay Dance Band. Yes.
0: Platz 12.

0: Die Gumbay Dance Band bei Hamburg 2. Das war ihr zweiter großer Hit bei uns. Aloha Way, Until We Meet Again. Im Juni 1980 bei uns.
1: Platz 12.
0: Jetzt aus der Karibik ganz hoch, ganz nach oben, nach Schweden. Von dort kommen Ola, Ulf und Tim. Die drei Jungs von Secret Service. Mit diesem Song hier lernten wir die drei im Juni 1980 kennen. Danach kamen noch 5 weitere Hits. Teilweise sogar noch erfolgreicher als der hier. Juni 80 bei uns.
1: Platz 11.
0: Secret Service. Oh, Susie.

0: Martha waren bei Hamburg 2. Was für ein Riesenhit damals. Sommer 1980 ist das, Leute. In genau dieser Woche im Juni damals.
1: Platz 10.
0: D-I-S-C-O, also Disco. Ja, ja, Englisch buchstabieren könnt ihr bei mir auch noch lernen. Alles kostenlos mit drin. Und jetzt, ich weiß ja, dass ihr immer gut aufpasst, jetzt eure Meisterprüfung. Was bedeutet G-O-O-M-B-A-Y? Nochmal, kurz zum Mitschreiben. G-O-O-M-B-A-Y. Genau. Gumbay. Also Gumbay. Das ist ein Musikstil von den Bahamas, Gumbay. Das ist sowas wie Calypso. Und nach diesem Stil hat Oliver Band aus Norderstedt seine große Band benannt. Die Gumbay Dance Band. 1980 ging ihre Wahnsinnserfolgssträhne gerade los. Ihr erster Hit, der war quasi das gesamte erste Halbjahr. Wirklich. Durchgehend ganz oben in unseren Charts. Monatelang. Lange auch auf der 1. Im Juni 80 immer noch dabei.
1: Platz 9.
0: Gumbay Dance Band. Son of Jamaica. Oh. 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
0: 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Platz 8.

0: echte Hardrocker. Ihr könnt es auch mal ganz gefühlvoll. Styx bei Hamburg 2 in dieser Woche im Juni 1980.
1: Platz 8.
0: Boat on the River. Ollis 80er Charts bei Hamburg 2. Und ehrlich, manchmal gibt's Zufälle, die können eigentlich gar kein Zufall sein. Jetzt kommt nochmal Boat on the River. Aber das war keine Coverversion. Das war ein völlig anderer Titel. Vielleicht standet ihr damals auch im Plattenladen im Sommer 80 und habt nach Boat on the River gesucht und wart dann ein bisschen verwirrt. Wie ist das jetzt, dieser oder dieser? Vielleicht sollte das aber auch ganz genau so sein. Juni 1980 bei uns.
1: Platz 7.
0: Das sind Boney M. Sie nannten ihren Song I See a Boat on the River. Hamburg 2.

0: Weekend bei Hamburg 2. Der King of Disco Fox, immer wieder beste Laune. Danke, Peter Kent. Juni 1980 in unseren Charts.
1: Platz 6.
0: It's a real good feeling. Und wenn ihr euch auch gerade so richtig pudelwohl fühlt, dann liegt das bestimmt auch an diesen Charts. Jede Woche eine neue Folge für euch. Immer mit den kompletten Originalcharts aus genau dieser Woche in einem 80er-Jahr. Jede Woche ein anderes 80er-Jahr, aber immer die kompletten Top 25. Dann 2 Stunden lang nur Sounds und Erinnerungen von damals. Jetzt witziger Country-Rock aus New Jersey vom Dr. Hook. Die hatten einige ordentliche Hits bei uns und dies hier war ihr mit Abstand größter Hit. Und schönster Hit, oder? Juni 80.
1: Platz 5.
0: Dr. Hook und Sexy Eyes.

0: Johnny Logan bei Hamburg 2. Auch so ein unvergesslicher 80er-Moment, oder? Beim Eurovision Song Contest im April 80 in Den Haag stand auf einmal dieser 26-jährige Sohn eines irischen Star-Tenors auf der Bühne und er schmeichelte sich auf die vorzüglichste Art und Weise in unsere Ohren. Katja Epstein holte für Deutschland die Silbermedaille und er gewann den ESC damals und sein Song wurde überall ein Riesenhit. Fast hätte es auch bei uns für Platz 1 gereicht damals. Im Juni 80 immerhin
1: Platz 4.
0: Das fabelhafte Debüt von Johnny Logan, genau. What's Another Year.
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0: Zieh doch nicht so ein Gesicht. So heißt übersetzt der Songtitel aus dem Andrew Lloyd Webber Musical Tell Me on Sunday. Das ist der große Single-Hit daraus. Im Juni 1980.
1: Platz 3.
0: Marty Webb mit Take That Look Off Your Face. Zieh doch nicht so ein Gesicht.

0: Earth and Fire bei Hamburg 2 in dieser Woche im Juni 1980.
1: Platz 2.
0: Weekend, eine Popgruppe aus Den Haag. Kurz vorher waren die auf Platz 1 bei uns, aber jetzt nicht mehr. Jetzt ist da jemand anderes an der Spitze, jemand ganz anderes, sag ich euch. Und ich verrate euch natürlich auch, welcher Song, welcher Interpret denn genau dieser Woche im Juni 80 den Thron unserer Charts innehatte. Aber erst gleich.
2: Gleich. Platz 1.
0: Jetzt eine kleine Pause mit den deutschen Charts. Das war zur selben Zeit in den anderen großen Hitparaden los.
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0: Oh yeah. Dieser Song war in 28 Ländern auf Nummer 1. Auch in den Staaten. Im Juni 1980 Platz 1 der American Top 40. Lip Sync und Funky Town.

0: Lip Sync bei Hamburg 2. So cool. Platz 1 in Amerika im Juni 80 für Funky Town. Und so sah es in derselben Woche damals in Großbritannien aus.
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0: Die Titelmusik von MASH an der Spitze der UK Charts damals. MASH, ein Film und eine Fernsehserie über den Vietnamkrieg. In dieser Woche im Juni 80 Platz 1 in England für Theme from MASH.

0: Spitze der englischen Charts im Juni 1980. Theme from MASH. Und jetzt erfahrt ihr endlich auch, wer damals im Juni 80 bei uns in Deutschland auf der 1 war.
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0: Es ist soweit. Wir sind ganz oben angelangt. Mehr geht heute wirklich nicht. Hier ist der Top-Titel in der Woche ab dem 2. Juni 1980. Ein Gassenhauermann. Ich flog mal so im Flugzeug. Da fiel der Motor aus. Zum Glück trug ich einen Fallschirm und ich kam auch ganz gut raus. Draußen wollte ich ihn öffnen, hatte die Schnur schon in der Hand. Voll Entsetzen las ich, was darauf stand.
2: Sie müssen erst den Nippel durch die Lasche ziehen und mit der kleinen Kurbel ganz nach oben.
0: Im Juni 80 Platz 1 bei uns für Mike Krüger, genau, der Nippel.
2: Und schon ist die Himmelsrate auf.
0: Ciao, bis nächste Woche.
3: Ja, hallo, wissen Sie das nicht?
0: Ich bin Olli Weilbeck hier bei Hamburg 2.
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4: Jetzt haben wir 19 Grad, hier und da viele Wolken. Heute Nacht geht's runter auf 15 Grad. Morgen zeitweise Regen, morgen auch 18 Grad.
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5: Ich bin Doc Zeitler. Deutschland ist mit seiner Kandidatur für einen Sitz im mächtigen Sicherheitsrat der Vereinten Nationen bereits im ersten Wahlgang gescheitert. Bei der Wahl in New York unterlag die Bundesrepublik Portugal und Österreich, wie die Präsidentin der UN-Generalversammlung Baerbock mitteilte. Außenminister Wadefuhl räumte danach ein.
6: Es ist klar, das Ergebnis ist eine echte Enttäuschung und es ist eine herbe Niederlage.
5: Für Kanzler Merz und seinen Außenminister bedeutet das Scheitern auch einen herben Rückschlag bei den Bemühungen, Deutschland stärker als in den vergangenen Jahren als wichtigen Akteur auf der internationalen Bühne zu platzieren. Ein ukrainischer Drohnenschlag in St. Petersburg hat vor dem Wirtschaftsforum von Kreml-Chef Putin schwarzen Rauch über der Millionenmetropole aufziehen lassen. Am frühen Morgen, als weitere Gäste für das bis Samstag angesetzte Großereignis eintrafen, gab es mehrere Stunden Drohnenalarm.
7: Das Bild eines starken Russlands, welches der Kreml mit dem Wirtschaftsforum in Petersburg vermitteln wollte, haben die ukrainischen Drohnen zerstört. Die Rauchschwaden sind bis ins Stadtzentrum zu sehen und überschatten auch das festlich inszenierte Forum. Eingeschlagen haben die Drohnen Medienberichten nach im Ölterminal und in einer Flottenbasis. Aus Moskau, Andrei Balin.
5: Mehr als ein Drittel der Menschen in Deutschland hat regelmäßig Schlafprobleme. Das zeigte eine Befragung des Robert-Koch-Instituts. Insgesamt schlafen die Menschen in Deutschland schlechter als noch vor etwa 15 Jahren. Als mögliche Gründe nennen die Experten unter anderem die gestiegene Smartphone-Nutzung sowie gesellschaftliche Krisen wie Pandemiefolgen, den Klimawandel und militärische Konflikte. Zum Sport. In der Diskussion um einen drohenden Zwangsabstieg für den TSV 1860 München bleibt es undurchsichtig. Der Drittligist musste heute bis um 17 Uhr für die Lizenz notwendige Finanzunterlagen beim DFB einreichen. Kurz danach gab es weder von den Löwen noch vom umstrittenen Investor Hasan Ismaik eine Mitteilung. Der DFB äußert sich zu diesem Zeitpunkt des Zulassungsverfahrens generell nicht zu den einzelnen Vereinen. Die Münchner mussten heute ihre Zahlungsfähigkeit nachweisen. Dem Vernehmen nach sollen 2,7 Millionen Euro für die Lizenz gefehlt haben.
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8: Hey, Verkehrs-KI. Was ist los auf den Straßen?
9: Auf der A1 Richtung Lübeck steht ein Hindernis zwischen Moorfleet und Bedstedt.
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11: Moinsen, schönes Bergfest wünsche ich euch. Ja, ist ja eigentlich schon fast wieder vorbei, aber wir machen uns wie gewohnt einen schön entspannten Feierabend mit richtig vielen 80ern. Jetzt gibt's 80er Rock von Down Under. Hier ist Icehouse mit Hey Little Girl.
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Keiner kann so schöne Melodien wie sie. With or without you, you two. Ein neuer Mittwochabend bei Hamburg 2. Sag doch mal, wer war eigentlich im November beim großen Kim Wilde Hamburg 2 Konzert in der großen Freiheit dabei? Alle haben mitgesungen. Sie hat mega Stimmung gemacht. Ja, und was soll ich euch sagen? Sie kommt zurück. Nächstes Jahr, am 19. November in der großen Freiheit, gibt sie wieder ein Konzert. Also ich bin auf jeden Fall wieder mit dabei. Ja, und den werden wir wieder alle mitsingen. UK, Kim Wilde. Jetzt für euch bei Hamburg 2.

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Hamburg 2 hier, richtig viele 80er für euren Mittwochabend. Im Februar 1985, da hat eine der größten Künstlerinnen der 80er ihr allererstes Album released und es hieß genauso wie sie, Whitney Houston. Es wurde für das beste Album des Jahres nominiert, hat 4 Nummer 1 Single hervorgebracht und sich 45 Millionen Mal verkauft. Das ist absolut unfassbar. Dieser Song hier, der ist genau von diesem legendären Album. Hier ist Whitney Houston mit All at Once bei Hamburg 2.

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0: 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Sie warten auf den Engel. Send me an angel. Schönen Mittwochabend euch. Hier ist Hamburg 2. Gleich vor euch dieser 80er. Schöne City-Melodie von Yazoo. Don't go. Gleich um kurz nach 10.
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4: Aktuell haben wir 18 Grad. Es regnet leicht. Heute Nacht geht's runter auf 15 Grad. Morgen mal Wolken, mal Regen. Am Freitag auch etwa 18 Grad.
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5: Ich bin Thiele Klimach. Deutschland ist mit seiner Kandidatur für einen Sitz im mächtigen Sicherheitsrat der Vereinten Nationen bereits im ersten Wahlgang gescheitert. Bei der Wahl in New York unterlag die Bundesrepublik Portugal und Österreich, wie die Präsidentin der UN-Generalversammlung Annalena Baerbock mitteilte.
6: Das Scheitern ist eine herbe Niederlage. Die Kandidatur stand von Beginn an auf wackeligen Beinen. Dennoch war man unter Diplomaten zuversichtlich, dass der zweitwichtigste Geldgeber einziehen wird. Was die Staaten dazu bewogen hat, gegen Deutschland zu stimmen, kann man nur vermuten. Viele sehen aber etwa die teilweise zögerliche Verurteilung der Aktionen Israels oder der USA im Iran oder in Venezuela kritisch. Deutschland hat zudem vergleichsweise spät seine Kandidatur angekündigt. Aus New York, Anne Pollmann.
5: Die Unzufriedenheit der Menschen mit der Bundesregierung spiegelt auch eine aktuelle Umfrage wider. Nur 13% sehen die Wirtschaftslage aktuell positiv. So kritisch waren sie seit der Eurokrise Ende der 2000er Jahre nicht mehr. Das ergab der ARD-Deutschland-Trend. Die Wirtschaft hat die Migration demnach als größtes Problem in Deutschland abgelöst. 27% nennen die wirtschaftliche Lage als wichtigste Aufgabe für die Politik. Dahinter folgt der Themenbereich Zuwanderung. Auf Platz 3 werden soziale Ungerechtigkeit und Armut genannt. Die Gewerkschaft Verdi ruft in den laufenden Tarifverhandlungen im Handel erneut zu bundesweiten Warnstreiks auf. Betroffen seien Donnerstag und Freitag Betriebe und Unternehmen im Einzel- sowie im Groß- und Außenhandel in allen Bundesländern, wie die Gewerkschaft mitteilte.
7: Die Fronten im Tarifstreit sind weiter verhärtet. Deshalb will Verdi noch einmal den Druck erhöhen. Die letzten Angebote der Arbeitgeber in einigen Bundesländern nennt die Gewerkschaft schlicht unverschämt. Obwohl es den Handelskonzernen sehr gut gehe, sollten die Beschäftigten mit Lohnverlusten abgespeist werden. Was genau der Streikaufruf für die Kunden bedeutet, ist noch unklar. Der Handelsverband Deutschland geht aber davon aus, dass die Auswirkungen kaum zu merken sein werden. Aus Berlin, Thomas Brockt.
5: In Westerland auf der Insel Sylt sind am Vormittag mindestens 3 Schüsse auf einen Barbershop abgegeben worden. Verletzt wurde bei dem Vorfall niemand, wie ein Polizeisprecher sagte. Ein 23-jähriger Mann, der eine scharfe Schusswaffe bei sich trug, und ein Jugendlicher wurden festgenommen. Die Fahndungsmaßnahmen auf der Insel seien eingestellt worden, hieß es am Abend. Die Hintergründe der Tat sind noch unklar.
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8: Hey, Verkehrs-KI. Was ist los auf den Straßen?
9: Auf der A1 Richtung Hamburg. Pannenfahrzeug zwischen Maschenerkreuz und Harburg. Auf der A1 Richtung Lübeck. 1 Kilometer Stau zwischen Stillhorn und Norderelbbrücke. Und in Richtung Hamburg. 1 Kilometer Stau zwischen Moorfleet und Norderelbbrücke.
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0: Einen schönen Mittwochabend euch, hier ist Janis Görsch. Habt ihr schon mitbekommen, wer im September nach Deutschland kommt? Die Frau hinter Yazoo, Alison Moyet. Ihre Konzerte sind immer was ganz Besonderes. Die Bühne ist total schlicht gehalten, es gibt keine großen Effekte. Im Mittelpunkt steht einfach nur sie und ihre wunderschöne Stimme. Genauso wie auf diesem Song, zusammen mit Vince Clark. Hier ist Yazoo mit Don't Go.
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wunderbaren Commodores. Schön smooth. Mit Night Shift. Schönen Mittwochabend euch. Hier ist Hamburg 2. Dieser absolute Chartbreaker, der feiert bald 40. Jubiläum. Habt ihr vielleicht im Plattenregal gehabt? 1986 veröffentlichen Huey Lewis in the News Stuck With You landet in fast jedem Land in den Charts. Hier ist der Huey Lewis in the News Stuck With You. 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
1: Hamburg 2 hier, richtig viele 80er für euren Mittwochabend. Nächste Woche ist es schon wieder soweit. Ein neuer Song kommt in die Hamburg 2 Hall of Fame. Ihr müsst nur noch abstimmen.
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1: Ihr kennt doch alle die Lederjacke, die blondierten Haare, diese schön rauchige Stimme. Es geht um Billy Idol. Wir brauchen die Stimmen von allen Billy Idol-Fans. Welcher Song soll in die Hamburg 2 Hall of Fame? 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Wer weiß, vielleicht mögt ihr es ja lieber so ein bisschen soft und ihr wählt diese Ballade von ihm. Sweet 16. Oder das vielleicht doch gerne schön laut sein, dann ist bestimmt Rebel Yell euer Favorit. Yeah! 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Vielleicht wird aber auch dieser hier eure absolute Nummer 1. Mit dem wollte Billy den Punkrock ein bisschen sexier machen und so von diesem klassischen Sound abweichen. Da hat er aus Flash for Fantasy einen richtigen groovigen Song gemacht. Hier ist er, Billy Idol, Flash for Fantasy bei Hamburg 2. 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

0: absolute Motivationshymne an eurem Mittwochabend. We built this city, Starship. Hier ist Hamburg 2. Gleich für euch dieser 80er. Ich würde mal sagen, auch zu dieser Uhrzeit darf man mal schön von Sommersonne träumen. So wie Don Henley bei Boys of Summer. Gleich für euch um kurz nach 11.
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5: Aktuell haben wir 17 Grad. Hier und da viele Wolken. In der Nacht geht's runter auf 15 Grad. Morgen dann Regen. Am Freitag 19 Grad.
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6: Ich bin Tine Klimach. Deutschland ist mit seiner Kandidatur für einen Sitz im mächtigen Sicherheitsrat der Vereinten Nationen krachend gescheitert. Bei der Wahl in New York unterlag Deutschland, Portugal und Österreich im ersten Wahlgang. Außenminister Johann Wadephul zeigte sich in New York enttäuscht. Er sagte aber auch, dass nicht alle Mitgliedstaaten die deutschen Positionen zum Beispiel zum Ukraine-Krieg teilten.
7: Dass Russland eine solche Stimme nicht am Tisch des Sicherheitsrates wissen will und auch Stimmung gegen uns gemacht hat, das ist kein Geheimnis. Und es mag auch Stimmen gekostet haben, dass Deutschland im Nahostkonflikt immer eine besondere Verantwortung für Israel wahrnehmen muss.
6: Deutschland hatte für einen von zwei frei werdenden Sitzen im UN-Sicherheitsrat kandidiert. Permanente Vertreter sind die Atommächte China, Frankreich, Großbritannien, Russland und die USA. Gegen die Milliardensparpläne der Bundesregierung bei den Gesundheitsausgaben formiert sich wachsender Widerstand, nun auch unter den Ländern und bei Hausärzten. Wenn der Gesetzentwurf von Ministerin Nina Wagen in der nächsten Woche in den Bundesrat kommt, liegen zahlreiche Kritikpunkte von Ausschüssen der Länderkammer vor. Gefordert wird die Streichung mehrerer Ausgabenbremsen bei Kliniken, Praxen, Apotheken und der Pharmabranche. Der Hausärzteverband macht mit einer Protestaktion mobil. Mehr als ein Drittel der Menschen in Deutschland gibt an, regelmäßig Schlafprobleme zu haben. Fast jeder Dritte berichtete in einer Befragung des Robert-Koch-Instituts, Probleme beim Durchschlafen zu haben.
8: Die Deutschen schlafen heute schlechter als vor 15 Jahren. So lassen sich die Ergebnisse der Befragung zusammenfassen. Mögliche Gründe, die aktuellen Kriege, Corona-Nachwirkungen, aber auch der Klimawandel und das Smartphone. Helfen können unter anderem feste Schlafenszeiten, Smartphone weg direkt vor dem Schlafen, kein Alkohol, Koffein oder Nikotin. Länger andauernde Schlafstörungen erhöhen bei den Betroffenen das Risiko für psychische oder auch Herz-Kreislauf-Erkrankungen. Deshalb sollte man dann zum Arzt gehen. Aus Berlin, Dirk Zeitler.
6: Zum Sport. Das Länderspiel-Comeback von Manuel Neuer bei dem WM-Test gegen die USA bleibt weiter mit einem Fragezeichen versehen. Der 40-Jährige war beim ersten Training der Fußballnationalmannschaft nach der Anreise nach Chicago noch nicht auf dem Platz, wie der DFB meldete. Am Samstag geht es für die DFB-Elf im letzten WM-Test gegen Gastgeber USA.
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9: Hey, Verkehrs-KI. Was ist los auf den Straßen?
10: Auf der A7 Richtung Hamburg. Stockender Verkehr zwischen Dreieck Südwest und Heimfeld. Auf der A1 Richtung Hamburg behindert ein Pannenfahrzeug zwischen Maschener Kreuz und Harburg.
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0: Mit Janis Görsch. Wunderschönen Mittwochabend euch. Ich bringe euch für die nächste Stunde noch richtig viele 80er. Wisst ihr eigentlich, welches absolut legendäre 80er-Spielzeug diese Woche in Deutschland 40 Jahre alt wird? Das erfahrt ihr gleich um kurz nach 11. Hier ist für euch Don Henley mit den Boys of Summer.
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dieser schöne Synthi-Sound von Camouflage. Love is a Shield. Schönen Mittwochabend euch, hier ist Hamburg 2. Ich kann mir gut vorstellen, dass ihr ihn auch zu Hause gehabt habt. Den Zauberwürfel, der feiert diese Woche 40. Jubiläum in Deutschland. Ja, genau, vor 40 Jahren, da hat es den wohl berühmtesten Würfel aller Zeiten nach Deutschland verschlagen. Tatsächlich lässt sich ein Zauberwürfel in 43 Trillionen verschiedene Positionen bringen. Und kürzlich ist erst der Weltrekord im Schnelllösen geknackt worden von einem 9-Jährigen. Ja, 2,76 Sekunden. Ich weiß gar nicht, wie das möglich ist. Falls ihr aber rausfinden wollt, wie man so einen Zauberwürfel tatsächlich löst, ich weiß es bei Gott nicht, schaut einfach mal in der kostenlosen Hamburg 2 App nach. Und jetzt gibt's schön entspannten Sound von Laidback Sunshine Reggae an eurem Mittwochabend bei Hamburg 2. 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

Hamburg 2 hier, richtig viele 80er für euren Mittwochabend. 1985, da gründen zwei Deutsche aus Reutlingen, das ist in Baden-Württemberg, eine Band mit dem Namen von einem Beatles-Song. Ja, das waren Ulrich Härter und Thomas Dörr, zusammen sind sie Two of Us. Und direkt der allererste Song wird ein Charterfolg bei uns in Deutschland. Das war dieser hier, Blue Night Shadow, Two of Us. Gibt's jetzt bei Hamburg 2, richtig viele

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0: semester. Kyrie, schönen Mittwochabend euch. Hier ist Hamburg 2. Gleich für euch diese 80er. Ab in den Donnerstag mit Joe Cocker. Keine Sorge, ihr dürft die Klamotten anbehalten. You can leave your hat on. Gibt's gleich für euch. Um kurz nach 12. Damit verabschiede ich mich für heute. Euch noch einen wunderschönen Abend. Ich bin Janis Görsch. Bis morgen.
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0: Jetzt haben wir 17 Grad. Hier und da viele Wolken. In der Nacht geht's runter auf 15 Grad. Morgen unbeständig mit Regen. Am Donnerstag 19 Grad.
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2: Ich bin Tine Klimach. Bei der Bewerbung um einen der nicht ständigen Sitze im UN-Sicherheitsrat ist Deutschland durchgefallen. Die zwei offenen Plätze gingen an Portugal und Österreich. Das Scheitern bedeutet aber nicht, dass die Bundesregierung ihr Engagement für die Weltorganisation herunterschraubt. Das hatte auch Kanzler Merz danach betont. Kritiker dürften aber jetzt lautstärker beklagen, dass Deutschland viel Geld für die UN ausgibt, aber bei der Vergabe von wichtigen Posten nicht ausreichend berücksichtigt wird. Ein ukrainischer Drohnenschlag gegen St. Petersburg hat vor dem Start des Wirtschaftsforums von Kreml-Chef Putin schwarzen Rauch über die Millionenmetropole aufziehen lassen. Eine Ölraffinerie am Hafen wurde getroffen und geriet in Brand.
3: Das Bild eines starken Russlands, welches der Kreml mit dem Wirtschaftsforum in Petersburg vermitteln wollte, haben die ukrainischen Drohnen zerstört. Die Rauchschwaden sind bis ins Stadtzentrum zu sehen und überschatten auch das festlich inszenierte Forum. Eingeschlagen haben die Drohnen Medienberichten nach im Ölterminal und in einer Flottenbasis. Der Kreml reagierte erbost. Solche Angriffe seien der Grund, warum der Krieg geführt werde, sagte Putins Sprecher Peskow. Dabei ließ er unerwähnt, dass der Kreml-Chef Putin selbst den Krieg begonnen hatte. Aus Moskau, André Wallin.
2: Chat-GTP, Sprachassistenten oder KI in der Suchmaschine. Künstliche Intelligenz ist längst in unserem Alltag angekommen. Ein neuer Bericht der Vereinten Nationen warnt aber jetzt, hinter den beeindruckenden Möglichkeiten steckt ein enormer Verbrauch an Strom, Wasser und Ressourcen.
4: Je mehr Menschen KI nutzen, desto größer wird auch der ökologische Fußabdruck. Denn hinter ChatGPT und Co. stehen riesige Rechenzentren, die jede Menge Strom brauchen und gekühlt werden müssen. Schon heute verbrauchen diese Rechenzentren weltweit so viel Strom wie ein großes Industrieland. Gleichzeitig fallen immer mehr Elektroschrott und zusätzlicher Flächenbedarf an. Die KI-Systeme werden zwar effizienter, die Nutzung steigt aber so schnell, dass die Einsparungen bisher wieder aufgefressen werden. Zoe Tassovali, Redaktion.
2: Der Strand der dänischen Insel Anholt wird heute zum Schauplatz einer außergewöhnlichen Untersuchung. Tierärzte und Walexperten obduzieren den als Timmy bekannten Buckelwal. Sie wollen herausfinden, woran das Tier gestorben ist. Die Obduktion werde nichts für schwache Nerven, sagte ein dänischer Walforscher. Der Wal liege seit Wochen tot in der Sonne und werde stark riechen. Die Untersuchung soll rund 6 Stunden dauern.
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5: Hey, Verkehrs-KI. Was ist los auf den Straßen?
1: Keine Meldungen. Gute Fahrt, Leute.
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3: Gerade 16 Grad. Hier und da viele Wolken. In der Nacht geht's runter auf 15 Grad. Morgen auch etwa 19 Grad.
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5: Ich bin Tine Klimach. Niederlage in New York. Deutschland ist mit seiner Bewerbung für einen nicht ständigen Sitz im UN-Sicherheitsrat gescheitert. Bei der Wahl unterlag die Bundesrepublik Portugal und Österreich. Traditionell kandidiert Berlin alle 8 Jahre für den Sicherheitsrat. Durchgefallen war Deutschland bei einer Wahl laut Diplomaten bisher noch nie.
6: Das Scheitern ist eine herbe Niederlage. Die Kandidatur stand von Beginn an auf wackeligen Beinen. Dennoch war man unter Diplomaten zuversichtlich, dass der zweitwichtigste Geldgeber einziehen wird. Was die Staaten dazu bewogen hat, gegen Deutschland zu stimmen, kann man nur vermuten. Viele sehen aber etwa die teilweise zögerliche Verurteilung der Aktionen Israels oder der USA im Iran oder in Venezuela kritisch. Deutschland hat zudem vergleichsweise spät seine Kandidatur angekündigt. Aus New York, Anne Pollmann.
5: Der deutsche Pass ist sehr gefragt. Die Zahl der Einbürgerungen ist auf einen Höchststand gestiegen. So haben im vergangenen Jahr über 330.000 Ausländerinnen und Ausländer die deutsche Staatsangehörigkeit erworben. 14% mehr als im Vorjahr. Das teilte das Statistische Bundesamt auf Basis vorläufiger Ergebnisse mit.
7: 5 Jahre in Folge wurden immer mehr Menschen eingebürgert. Jetzt wurde erstmalig die 300.000er-Marke geknackt. Obwohl es deutlich weniger als im Vorjahr waren, bleiben Menschen aus Syrien die größte Gruppe mit einem Anteil von 20%. Jeder 10. neue deutsche Pass ging an Türkinnen und Türken. Die drittgrößte Gruppe waren Menschen aus Russland. Obwohl ein Einbürgerungsantrag inzwischen nach 5 Jahren Aufenthalt möglich ist, lebten die Menschen im Schnitt vor ihrer Einbürgerung bereits mehr als 12 Jahre in Deutschland. Bei den eingebürgerten Türkinnen und Türken lag der Schnitt sogar bei gut 24 Jahren. Ursula Winkler, Nachrichtenredaktion.
5: Der hessische Verfassungsschutz darf den AfD-Landesverband als rechtsextremen Verdachtsfall einstufen und beobachten. Das hat das Verwaltungsgericht Wiesbaden im Hauptsacheverfahren entschieden. Das Landesamt für Verfassungsschutz hatte die hessische AfD 2022 als rechtsextremen Verdachtsfall eingestuft und mit der Beobachtung begonnen. Die Partei hatte gegen ihre Einstufung geklagt. Während viele Verbraucher beim Einkaufen in Geschäften sparen, sitzt das Geld beim Online-Shopping offenbar lockerer. Die Menschen in Deutschland kaufen häufiger und mehr im Internet. Das zeigt der aktuelle Online-Monitor des Handelsverbands Deutschland. Gründe sind laut Experten vor allem die einfache Preissuche, eine größere Produktauswahl und die Bequemlichkeit.
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8: Hey, Verkehrs-KI, was ist los auf den Straßen?
4: Keine Meldungen.
9: Gute Fahrt, Leute.
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2: Jetzt haben wir 16 Grad. Hier und da viele Wolken. Später am Vormittag kommt Regen auf. Heute steigt